0: Im Namen des Vaters und des Sohnes und des Heiligen Geistes. Amen. Ich glaube an Gott,
1: den allmächtigen Vater, Schöpfer des Himmels und der Erde, und an Jesus Christus, seinen eingeborenen Sohn, unseren Herrn, der empfangen ist vom Heiligen Geist, geboren aus Maria, der Jungfrau, gelitten unter Pontius Pilatus, gekreuzigt, gestorben und begraben, abgestiegen zu der Hölle, am dritten Tage wieder aufgestanden von den Toten, aufgefahren in den Himmel, sitze zur Rechten Gottes des allmächtigen Vaters, von dannen erkommen wird zu richten den Lebendigen und die Toten. Ich glaube an den Heiligen Geist, die heilige katholische Kirche, Gemeinschaft der Heiligen, Nachlass der Sünden, Auferstehung des Fleisches und das ewige Leben. Amen.
0: Vater unser, der du bist im Himmel, geheiligt werde dein Name. Zu uns komme dein Reich, dein Wille geschehe, wie im Himmel als auch auf Erden.
1: Unser tägliches Brot gib uns heute und vergib uns unsere Schuld, wie auch wir vergeben unseren Schuldigern. Und führe uns nicht in Versuchung, sondern erlöse uns von dem Übel.
0: Gegrüßet seist du, Maria, voll der Gnade, der Herr ist mit dir. Du bist gebenedeit unter den Weibern, und gebenedeit ist die Frucht deines Leibes, Jesus, der in uns den Glauben vermehrt.
1: Heilige Maria, Mutter Gottes, bitte für uns Sünder, jetzt und in der Stunde unseres Todes. Amen.
0: Gegrüßet seist du, Maria, voll der Gnade, der Herr ist mit dir. Du bist gebenedeit unter den Weibern, und gebenedeit ist die Frucht deines Leibes, Jesus, der in uns die Hoffnung stärkt.
1: Heilige Maria, Mutter Gottes, bitte für uns Sünder, jetzt und in der Stunde unseres Todes. Amen.
0: Gegrüßet seist du, Maria, voll der Gnade, der Herr ist mit dir. Du bist gebenedeit unter den Weibern, und gebenedeit ist die Frucht deines Leibes, Jesus, der in uns die Liebe entzündet.
1: Heilige Maria, Mutter Gottes, bitte für uns Sünder, jetzt und in der Stunde unseres Todes. Amen.
0: Ehre sei dem Vater und dem Sohn und dem Heiligen Geist.
1: Wie es war am Anfang, so auch jetzt und alle Zeit und die Ewigkeit. Amen.
0: Vater unser, der du bist im Himmel, geheiligt werde dein Name, zu uns komme dein Reich, dein Wille geschehe wie im Himmel als auch auf Erden.
1: Unser tägliches Brot gib uns heute und vergib uns unsere Schuld, wie auch wir vergeben unseren Schuldigern. Und führe uns nicht in Versuchung, sondern erlöse uns von dem Übel. Amen.
0: Gegrüßet seist du, Maria, voll der Gnade, der Herr ist mit dir. Du bist gebenedeit unter den Weibern, und gebenedeit ist die Frucht deines Leibes, Jesus, der für uns Blut geschwitzt hat.
1: Heilige Maria, Mutter Gottes, bitte für uns Sünder, jetzt und in der Stunde unseres Todes. Amen.
0: Gegrüßet seist du, Maria, voll der Gnade, der Herr ist mit dir. Du bist gebenedeit unter den Weibern, und gebenedeit ist die Frucht deines Leibes, Jesus, der für uns Blut geschwitzt hat.
1: Heilige Maria, Mutter Gottes, bitte für uns Sünder, jetzt und in der Stunde unseres Todes. Amen.
0: Gegrüßet seist du, Maria, voll der Gnade, der Herr ist mit dir. Du bist gebenedeit unter den Weibern, und gebenedeit ist die Frucht deines Leibes, Jesus, der für uns Blut geschwitzt hat.
1: Heilige Maria, Mutter Gottes, bitte für uns Sünder, jetzt und in der Stunde unseres Todes. Amen.
0: Gegrüßet seist du, Maria, voll der Gnade, der Herr ist mit dir. Du bist gebenedeit unter den Weibern, und gebenedeit ist die Frucht deines Leibes, Jesus, der für uns Blut geschwitzt hat.
1: Heilige Maria, Mutter Gottes, bitte für uns Sünder, jetzt und in der Stunde unseres Todes. Amen.
0: Gegrüßet seist du, Maria, voll der Gnade, der Herr ist mit dir. Du bist gebenedeit unter den Weibern, und gebenedeit ist die Frucht deines Leibes, Jesus, der für uns Blut geschwitzt hat.
1: Heilige Maria, Mutter Gottes, bitte für uns Sünder, jetzt und in der Stunde unseres Todes. Amen.
0: Gegrüßet seist du, Maria, voll der Gnade, der Herr ist mit dir. Du bist gebenedeit unter den Weibern, und gebenedeit ist die Frucht deines Leibes, Jesus, der für uns Blut geschwitzt hat.
1: Heilige Maria, Mutter Gottes, bitte für uns Sünder, jetzt und in der Stunde unseres Todes. Amen.
0: Gegrüßet seist du, Maria, voll der Gnade, der Herr ist mit dir. Du bist gebenedeit unter den Weibern, und gebenedeit ist die Frucht deines Leibes, Jesus, der für uns Blut geschwitzt hat.
1: Heilige Maria, Mutter Gottes, bitte für uns Sünder, jetzt und in der Stunde unseres Todes. Amen.
0: Gegrüßet seist du, Maria, voll der Gnade, der Herr ist mit dir. Du bist gebenedeit unter den Weibern, und gebenedeit ist die Frucht deines Leibes, Jesus, der für uns Blut geschwitzt hat.
1: Heilige Maria, Mutter Gottes, bitte für uns Sünder, jetzt und in der Stunde unseres Todes. Amen.
0: Gegrüßet seist du, Maria, voll der Gnade, der Herr ist mit dir. Du bist gebenedeit unter den Weibern und gebenedeit ist die Frucht deines Leibes, Jesus, der für uns Blut geschwitzt hat.
1: Heilige Maria, Mutter Gottes, bitte für uns Sünder, jetzt und in der Stunde unseres Todes. Amen.
0: Gegrüßet seist du, Maria, voll der Gnade, der Herr ist mit dir. Du bist gebenedeit unter den Weibern und gebenedeit ist die Frucht deines Leibes, Jesus, der für uns Blut geschwitzt hat.
1: Heilige Maria, Mutter Gottes, bitte für uns Sünder, jetzt und in der Stunde unseres Todes. Amen.
0: Ehre sei dem Vater und dem Sohn und dem Heiligen Geist.
1: Wie es war am Anfang, so auch jetzt und alle Zeit und die Ewigkeit. Amen.
0: O mein Jesus,
1: verzeih uns unsere Sünden, bewahre uns vor dem Feuer der Hölle, führe alle Seelen in den Himmel, besonders jene, die deiner Barmherzigkeit am meisten bedürfen.
2: Vater unser, der du bist im Himmel, geheiligt werde dein Name, zu uns komme dein Reich, dein Wille geschehe wie im Himmel, also auch auf Erden.
1: Unser tägliches Brot gib uns heute und vergib uns unsere Schuld, wie auch wir vergeben unseren Schuldigern. Und führe uns nicht in Versuchung, sondern erlöse uns von dem Übel. Amen.
2: Gegrüßet seist du, Maria, voll der Gnade, der Herr ist mit dir. Du bist gebenedeit unter den Weibern und gebenedeit ist die Frucht deines Leibes, Jesus, der für uns gegeißelt worden ist.
1: Heilige Maria, Mutter Gottes, bitte für uns Sünder, jetzt und in der Stunde unseres Todes. Amen.
2: Gegrüßet seist du, Maria, voll der Gnade, der Herr ist mit dir. Du bist gebenedeit unter den Weibern und gebenedeit ist die Frucht deines Leibes, Jesus, der für uns gegeißelt worden ist.
1: Heilige Maria, Mutter Gottes, bitte für uns Sünder, jetzt und in der Stunde unseres Todes. Amen.
2: Gegrüßet seist du, Maria, voll der Gnade, der Herr ist mit dir. Du bist gebenedeit unter den Weibern und gebenedeit ist die Frucht deines Leibes, Jesus, der für uns gegeißelt worden ist.
1: Heilige Maria, Mutter Gottes, bitte für uns Sünder, jetzt und in der Stunde unseres Todes. Amen.
2: Gegrüßet seist du, Maria, voll der Gnade, der Herr ist mit dir. Du bist gebenedeit unter den Weibern und gebenedeit ist die Frucht deines Leibes, Jesus, der für uns gegeißelt worden ist.
1: Heilige Maria, Mutter Gottes, bitte für uns Sünder, jetzt und in der Stunde unseres Todes. Amen.
2: Gegrüßet seist du, Maria, voll der Gnade, der Herr ist mit dir. Du bist gebenedeit unter den Weibern und gebenedeit ist die Frucht deines Leibes, Jesus, der für uns gegeißelt worden ist.
1: Heilige Maria, Mutter Gottes, bitte für uns Sünder, jetzt und in der Stunde unseres Todes. Amen.
2: Gegrüßet seist du, Maria, voll der Gnade, der Herr ist mit dir. Du bist gebenedeit unter den Weibern und gebenedeit ist die Frucht deines Leibes, Jesus, der für uns gegeißelt worden ist.
1: Heilige Maria, Mutter Gottes, bitte für uns Sünder, jetzt und in der Stunde unseres Todes. Amen.
2: Gegrüßet seist du, Maria, voll der Gnade, der Herr ist mit dir. Du bist gebenedeit unter den Weibern und gebenedeit ist die Frucht deines Leibes, Jesus, der für uns gegeißelt worden ist.
1: Heilige Maria, Mutter Gottes, bitte für uns Sünder, jetzt und in der Stunde unseres Todes. Amen.
2: Gegrüßet seist du, Maria, voll der Gnade, der Herr ist mit dir. Du bist gebenedeit unter den Weibern und gebenedeit ist die Frucht deines Leibes, Jesus, der für uns gegeißelt worden ist.
1: Heilige Maria, Mutter Gottes, bitte für uns Sünder, jetzt und in der Stunde unseres Todes. Amen.
2: Gegrüßet seist du, Maria, voll der Gnade, der Herr ist mit dir. Du bist gebenedeit unter den Weibern und gebenedeit ist die Frucht deines Leibes, Jesus, der für uns gegeißelt worden ist.
1: Heilige Maria, Mutter Gottes, bitte für uns Sünder, jetzt und in der Stunde unseres Todes. Amen.
2: Gegrüßet seist du, Maria, voll der Gnade, der Herr ist mit dir. Du bist gebenedeit unter den Weibern und gebenedeit ist die Frucht deines Leibes, Jesus, der für uns gegeißelt worden ist.
1: Heilige Maria, Mutter Gottes, bitte für uns Sünder, jetzt und in der Stunde unseres Todes. Amen.
2: Ehre sei dem Vater und dem Sohn und dem Heiligen Geist.
1: Wie es war am Anfang, so auch jetzt und alle Zeit und in Ewigkeit. Amen.
2: O mein Jesus,
1: verzeih uns unsere Sünden, bewahre uns vor dem Feuer der Hölle, führe alle Seelen in den Himmel, besonders jene, die deiner Barmherzigkeit am meisten bedürfen.
3: Vater unser, der du bist im Himmel, geheiligt werde dein Name, zu uns komme dein Reich, dein Wille geschehe wie im Himmel, als auch auf Erden.
1: Unser tägliches Brot gib uns heute und vergib uns unsere Schuld, wie auch wir vergeben unseren Schuldigern. Und führe uns nicht in Versuchung, sondern erlöse uns von dem Übel. Amen.
3: Gegrüßet seist du, Maria, voller Gnade, der Herr ist mit dir. Du bist gebenedeit unter den Weibern. Und gebenedeit ist die Frucht deines Leibes, Jesus, der für uns gegeißelt worden ist.
1: Heilige Maria, Mutter Gottes, bitte für uns Sünder, jetzt und in der Stunde unseres Todes. Amen.
3: Gegrüßet seist du, Maria, voller Gnade, der Herr ist mit dir. Du bist gebenedeit unter den Weibern. Und gebenedeit ist die Frucht deines Leibes, Jesus, der für uns mit Donnen gekrönt worden ist.
1: Heilige Maria, Mutter Gottes, bitte für uns Sünder, jetzt und in der Stunde unseres Todes. Amen.
3: Gegrüßet seist du, Maria, voller Gnade, der Herr ist mit dir. Du bist gebenedeit unter den Weibern. Und gebenedeit ist die Frucht deines Leibes, Jesus, der für uns mit Donnen gekrönt worden ist.
1: Heilige Maria, Mutter Gottes, bitte für uns Sünder, jetzt und in der Stunde unseres Todes. Amen.
3: Gegrüßet seist du, Maria, voller Gnade, der Herr ist mit dir. Du bist gebenedeit unter den Weibern. Und gebenedeit ist die Frucht deines Leibes, Jesus, der für uns mit Donnen gekrönt worden ist.
1: Heilige Maria, Mutter Gottes, bitte für uns Sünder, jetzt und in der Stunde unseres Todes. Amen.
3: Gegrüßet seist du, Maria, voller Gnade, der Herr ist mit dir. Du bist gebenedeit unter den Weibern. Und gebenedeit ist die Frucht deines Leibes, Jesus, der für uns mit Donnen gekrönt worden ist.
1: Heilige Maria, Mutter Gottes, bitte für uns Sünder, jetzt und in der Stunde unseres Todes. Amen.
3: Gegrüßet seist du, Maria, voller Gnade, der Herr ist mit dir. Du bist gebenedeit unter den Weibern. Und gebenedeit ist die Frucht deines Leibes, Jesus, der für uns mit Donnen gekrönt worden ist.
1: Heilige Maria, Mutter Gottes, bitte für uns Sünder, jetzt und in der Stunde unseres Todes. Amen.
3: Gegrüßet seist du, Maria, voller Gnade, der Herr ist mit dir. Du bist gebenedeit unter den Weibern. Und gebenedeit ist die Frucht deines Leibes, Jesus, der für uns mit Donnen gekrönt worden ist.
1: Heilige Maria, Mutter Gottes, bitte für uns Sünder, jetzt und in der Stunde unseres Todes. Amen.
3: Gegrüßet seist du, Maria, voller Gnade, der Herr ist mit dir. Du bist gebenedeit unter den Weibern. Und gebenedeit ist die Frucht deines Leibes, Jesus, der für uns mit Donnen gekrönt worden ist.
1: Heilige Maria, Mutter Gottes, bitte für uns Sünder, jetzt und in der Stunde unseres Todes. Amen.
3: Gegrüßet seist du, Maria, voller Gnade, der Herr ist mit dir. Du bist gebenedeit unter den Weibern. Und gebenedeit ist die Frucht deines Leibes, Jesus, der für uns mit Donnen gekrönt worden ist.
1: Heilige Maria, Mutter Gottes, bitte für uns Sünder, jetzt und in der Stunde unseres Todes. Amen.
3: Gegrüßet seist du, Maria, voller Gnade, der Herr ist mit dir. Du bist gebenedeit unter den Weibern. Und gebenedeit ist die Frucht deines Leibes, Jesus, der für uns mit Donnen gekrönt worden ist.
1: Heilige Maria, Mutter Gottes, bitte für uns Sünder, jetzt und in der Stunde unseres Todes. Amen.
3: Ehre sei dem Vater und dem Sohn und dem Heiligen Geist.
1: Wie es war im Anfang, so auch jetzt und alle Zeit und in Ewigkeit. Amen.
3: O mein Jesus,
1: verzeih uns unsere Sünden, bewahre uns vor dem Feuer der Hölle, führe alle Seelen in den Himmel, besonders jenen, die deiner Barmherzigkeit am meisten bedürfen.
4: Vater unser, der du bist im Himmel, geheiligt werde dein Name, zu uns komme dein Reich, dein Wille geschehe, wie im Himmel, als auch auf Erden.
1: Unser tägliches Brot gib uns heute und vergib uns unsere Schuld, wie auch wir vergeben unseren Schuldigern. Und führe uns nicht in Versuchung, sondern erlöse uns von dem Übel. Amen.
4: Gegrüßet seist du, Maria, voller Gnade, der Herr ist mit dir. Du bist gebenedeit unter den Weibern, und gebenedeit ist die Frucht deines Leibes, Jesus, der für uns das schwere Kreuz getragen hat.
1: Heilige Maria, Mutter Gottes, bitte für uns Sünder, jetzt und in der Stunde unseres Todes. Amen.
4: Gegrüßet seist du, Maria, voller Gnade, der Herr ist mit dir. Du bist gebenedeit unter den Weibern, und gebenedeit ist die Frucht deines Leibes, Jesus, der für uns das schwere Kreuz getragen hat.
1: Heilige Maria, Mutter Gottes, bitte für uns Sünder, jetzt und in der Stunde unseres Todes. Amen.
4: Gegrüßet seist du, Maria, voller Gnade, der Herr ist mit dir. Du bist gebenedeit unter den Weibern, und gebenedeit ist die Frucht deines Leibes, Jesus, der für uns das schwere Kreuz getragen hat.
1: Heilige Maria, Mutter Gottes, bitte für uns Sünder, jetzt und in der Stunde unseres Todes. Amen.
4: Gegrüßet seist du, Maria, voller Gnade, der Herr ist mit dir. Du bist gebenedeit unter den Weibern, und gebenedeit ist die Frucht deines Leibes, Jesus, der für uns das schwere Kreuz getragen hat.
1: Heilige Maria, Mutter Gottes, bitte für uns Sünder, jetzt und in der Stunde unseres Todes. Amen.
4: Gegrüßet seist du, Maria, voller Gnade, der Herr ist mit dir.
5: Du bist gebenedeit unter den Weibern und gebenedeit ist die Frucht deines Leibes, Jesus, der für uns das schwere Kreuz getragen hat.
1: Heilige Maria, Mutter Gottes, bitte für uns Sünder, jetzt und in der Stunde unseres Todes. Amen.
5: Gegrüßet seist du, Maria, voller Gnade, der Herr ist in dir. Du bist gebenedeit unter den Weibern und gebenedeit ist die Frucht deines Leibes, Jesus, der für uns das schwere Kreuz getragen hat.
1: Heilige Maria, Mutter Gottes, bitte für uns Sünder, jetzt und in der Stunde unseres Todes. Amen.
5: Gegrüßet seist du, Maria, voller Gnade, der Herr ist in dir. Du bist gebenedeit unter den Weibern und gebenedeit ist die Frucht deines Leibes, Jesus, der für uns das schwere Kreuz getragen hat.
1: Heilige Maria, Mutter Gottes, bitte für uns Sünder, jetzt und in der Stunde unseres Todes. Amen.
5: Gegrüßet seist du, Maria, voller Gnade, der Herr ist in dir. Du bist gebenedeit unter den Weibern und gebenedeit ist die Frucht deines Leibes, Jesus, der für uns das schwere Kreuz getragen hat.
1: Heilige Maria, Mutter Gottes, bitte für uns Sünder, jetzt und in der Stunde unseres Todes. Amen.
5: Gegrüßet seist du, Maria, voller Gnade, der Herr ist in dir. Du bist gebenedeit unter den Weibern und gebenedeit ist die Frucht deines Leibes, Jesus, der für uns das schwere Kreuz getragen hat.
1: Heilige Maria, Mutter Gottes, bitte für uns Sünder, jetzt und in der Stunde unseres Todes. Amen.
5: Gegrüßet seist du, Maria, voller Gnade, der Herr ist in dir. Du bist gebenedeit unter den Weibern und gebenedeit ist die Frucht deines Leibes, Jesus, der für uns das schwere Kreuz getragen hat.
1: Heilige Maria, Mutter Gottes, bitte für uns Sünder, jetzt und in der Stunde unseres Todes. Amen.
5: Ehre sei dem Vater und dem Sohn und dem Heiligen Geist.
1: Wie es war im Anfang, so auch jetzt und alle Zeit und in Ewigkeit. Amen.
5: O mein Jesus,
1: verzeih uns unsere Sünden, bewahre uns vor dem Feuer der Hölle, führe alle Seelen in den Himmel, besonders jene, die deine Barmherzigkeit am meisten bedürfen.
6: Vater unser, der du bist im Himmel, geheiligt werde dein Name, zu uns komme dein Reich, dein Wille geschehe wie im Himmel, also auch auf Erden.
1: Unser tägliches Brot gib uns heute und vergib uns unsere Schuld, wie auch wir vergeben unseren Schuldigern. Und führe uns nicht in Versuchung, sondern erlöse uns von dem Übel. Amen.
6: Gegrüßet seist du, Maria, voll der Gnade, der Herr ist mit dir. Du bist gebenedeit unter den Weibern und gebenedeit ist die Frucht deines Leibes, Jesus, der für uns gekreuzigt worden ist.
1: Heilige Maria, Mutter Gottes, bitte für uns Sünder, jetzt und in der Stunde unseres Todes. Amen.
6: Gegrüßet seist du, Maria, voll der Gnade, der Herr ist mit dir. Du bist gebenedeit unter den Weibern und gebenedeit ist die Frucht deines Leibes, Jesus, der für uns gekreuzigt worden ist.
1: Heilige Maria, Mutter Gottes, bitte für uns Sünder, jetzt und in der Stunde unseres Todes. Amen.
6: Gegrüßet seist du, Maria, voll der Gnade, der Herr ist mit dir. Du bist gebenedeit unter den Weibern und gebenedeit ist die Frucht deines Leibes, Jesus, der für uns gekreuzigt worden ist.
1: Heilige Maria, Mutter Gottes, bitte für uns Sünder, jetzt und in der Stunde unseres Todes. Amen.
6: Gegrüßet seist du, Maria, voll der Gnade, der Herr ist mit dir. Du bist gebenedeit unter den Weibern und gebenedeit ist die Frucht deines Leibes, Jesus, der für uns gekreuzigt worden ist.
1: Heilige Maria, Mutter Gottes, bitte für uns Sünder, jetzt und in der Stunde unseres Todes. Amen.
6: Gegrüßet seist du, Maria, voll der Gnade, der Herr ist mit dir. Du bist gebenedeit unter den Weibern und gebenedeit ist die Frucht deines Leibes, Jesus, der für uns gekreuzigt worden ist.
1: Heilige Maria, Mutter Gottes, bitte für uns Sünder, jetzt und in der Stunde unseres Todes. Amen.
6: Gegrüßet seist du, Maria, voll der Gnade, der Herr ist mit dir. Du bist gebenedeit unter den Weibern und gebenedeit ist die Frucht deines Leibes, Jesus, der für uns gekreuzigt worden ist.
1: Heilige Maria, Mutter Gottes, bitte für uns Sünder, jetzt und in der Stunde unseres Todes. Amen.
6: Gegrüßet seist du, Maria, voll der Gnade, der Herr ist mit dir. Du bist gebenedeit unter den Weibern und gebenedeit ist die Frucht deines Leibes, Jesus, der für uns gekreuzigt worden ist.
1: Heilige Maria, Mutter Gottes, bitte für uns Sünder, jetzt und in der Stunde unseres Todes. Amen.
6: Gegrüßet seist du, Maria, voll der Gnade, der Herr ist mit dir. Du bist gebenedeit unter den Weibern und gebenedeit ist die Frucht deines Leibes, Jesus, der für uns gekreuzigt worden ist.
1: Heilige Maria, Mutter Gottes, bitte für uns Sünder, jetzt und in der Stunde unseres Todes. Amen.
6: Gegrüßet seist du, Maria, voll der Gnade, der Herr ist mit dir. Du bist gebenedeit unter den Weibern und gebenedeit ist die Frucht deines Leibes, Jesus, der für uns gekreuzigt worden ist.
1: Heilige Maria, Mutter Gottes, bitte für uns Sünder, jetzt und in der Stunde unseres Todes. Amen.
6: Gegrüßet seist du, Maria, voll der Gnade, der Herr ist mit dir. Du bist gebenedeit unter den Weibern und gebenedeit ist die Frucht deines Leibes, Jesus, der für uns gekreuzigt worden ist.
1: Heilige Maria, Mutter Gottes, bitte für uns Sünder, jetzt und in der Stunde unseres Todes. Amen.
6: Ehre sei dem Vater und dem Sohn und dem Heiligen Geist.
1: Wie es war am Anfang, so auch jetzt und alle Zeit und in Ewigkeit. Amen.
6: O mein Jesus,
1: verzeih uns unsere Sünden, bewahre uns vor dem Feuer der Hölle, führe alle Seelen in den Himmel, besonders jene, die deiner Barmherzigkeit am meisten bedürfen.
6: Heiliger Erzengel Michael,
1: verteidige uns im Kampfe gegen die Bosheit und die Nachstellung des Teufels, sei unser Schutz. Gott gebiete ihm, so bitten wir flehentlich. Du aber, Fürst der himmlischen Herrscher, stürze den Satan und die anderen bösen Geister, die zum Verderben der Seelen in der Welt umherschweifen, in der Kraft Gottes hinab in die Hölle. Amen.
7: Gebet zum heiligen Josef in die Kirche. Zu dir, seliger Josef, nehmen wir in der Trübsal unsere Zuflucht. Wir haben deine heilige Braut und ihre Hilfe angerufen und bitten dir auch dich vertrauensvoll um deinen väterlichen Schutz. Und der Liebenden, die dich mit der unbefleckten Jungfrau Gottes Mutter verbunden hat, und der väterliche Liebe, mit der du das Jesuskind empfangen hast, bitten wir dich flehentlich. Schau hütig herab auf die Kirche, die Jesus Christus durch sein Blut sie verbrochen hat, und komm unseren Nöten durch deine Macht zu Hilfe. Nimm auf fürsorgliche Beschützer der heiligen Familie, die auserwählten Kinder Jesu Christi unter deiner Obhut. Liebreicher Vater, halte fern von uns jede Ansteckung durchs Irrtum und Verderbnis. Du starker Schützer, stehst von Mühen aus ledig bei uns und kämpfst mit der Macht der Finsternis. Wie du einst den Namen Jesus aus der höchsten Lebensgefahr gerettet hast, so verteile jetzt die heilige Kirche Gottes mit aller Nachstellung ihrer Feinde und gegen jede Widerwärtigkeit. Jeden aus uns nimm unter deinen ständigen Schutz, dass wir nach deinem Beispiel und mit deiner Hilfe heilig leben, fromm sterben und die ewige Seligkeit im Himmel erlangen.
1: Amen.
7: Herr, schenke uns Priester.
1: Herr, schenke uns Priester.
7: Herr, schenke uns heilige Priester.
1: Herr, schenke uns heilige Priester.
7: Herr, schenke uns viele heilige Priester.
1: Herr, schenke uns viele heilige Priester.
7: Herr, schenke uns viele heilige Ordensberufungen.
1: Herr, schenke uns viele heilige Ordensberufungen.
7: Herr, schenke uns katholische Familien.
1: Herr, schenke uns katholische Familien.

Predigt von seiner Exzellenz Erzbischof Marcel Lefebvre am 8. September 1975 in Mariazell. Im Namen des Vaters und des Sohnes und des Heiligen Geistes. Amen. Meine geliebten Brüder, den Menschen droht heute immer mehr, dass sie das Gefühl für die Pflicht der Anbetung verlieren. Wir schulden unserem Herrn Jesus Christus Anbetung. Dieser unserer Pflicht wollen wir heute während dieser Gebetsstunde, während dieser Anbetungsstunde nachkommen. Zu wem allem wollen wir beten? Wir wollen zur allerseligsten Jungfrau Maria beten hier, an diesem Wallfahrtsort Mariazell, dem altösterreichischen Nationalheiligtum, das Sie so sehr lieben, das das Herz Österreichs ist, an diesem Wallfahrtsort, wo vor kurzem der hochverehrte Kardinal Vincenti beerdigt wurde. Er, der für uns alle ein Vorbild des Glaubens war, ein Mann, der sich allen Feinden der Kirche und allen jenen mutig entgegenstellte, die diesen Glauben, das Unterpfand des ewigen Lebens, ohne den ein katholischer Christ nicht leben kann, aus unserem Herzen reißen wollen. Wir bitten also auch durch die Fürsprache des Kardinals Vincenti, die allerseligste Jungfrau Maria, heute den Glauben in unserem Herzen, in unseren Seelen zu vermehren, damit wir uns wahrhaft zu denen zählen dürfen, die unerschütterlich zum Credo der katholischen Kirche und zum katholischen Priesterturm stehen. Die allerseligste Jungfrau Maria ist zunächst und vor allem die Mutter des ewigen Hohenpriesters. Unser Herr Jesus Christus war wesentlich Priester von Ewigkeit, Priester nach der Ordnung des Melchisedek. Das ganze Leben unseres Heilandes Jesus Christus, der einzige Grund, warum er in unser menschliches Dasein eingetreten ist, galt der Darbringung des Kreuzesopfers. Jesus ist gekommen, um sich am Kreuz zu opfern. Das war der Sinn und das Ziel des Lebens unseres Heilandes Jesus Christus. Das ganze Leben unseres Herrn war getragen vom Verlangen, gekreuzigt zu werden. Wie oft hat unser Herr gesagt, meine Stunde ist noch nicht gekommen. Meine Stunde hat sich genaht. Meine Stunde ist gekommen. Warum? Weil die Stunde unseres Herrn und Heilandes Jesus Christus die Stunde seines Opfers ist. Als er gekreuzigt wurde und sein Kreuzesopfer darbrachte, hat er selbst gesagt, es ist vollbracht, consummatum est. Ich habe mein Werk vollbracht, ich habe mein Verlangen gestillt, ich habe den Auftrag erfüllt, um dessen Willen ich in die Welt gekommen bin. Und dieser Auftrag war, Gott mein Opfer darzubringen für die Sünden der Welt. Dazu ist unser Herr und Heiland gekommen, und das lehrt uns auch die allerseligste Jungfrau Maria. Denn die allerseligste Jungfrau Maria ist nur das Spiegelbild unseres Herrn Jesus Christus. In ihr Herz war kein anderer Name eingegraben als der Name Jesu, und zwar der Name Jesu des Gekreuzigten. Die allerseligste Jungfrau Maria hat Jesus überall hin begleitet. Sie war ständig an seiner Seite, sie begleitete ihn bis zum Opfer am Kreuz, sie stand unter dem Kreuz. Sie wollte uns damit gleichsam darüber belehren, welches ihre wichtigste Aufgabe war. Ihre wichtigste Aufgabe war, unseren Herrn nach Kalvaria zu begleiten, ihm beim Kreuzesopfer zur Seite zu stehen. Das will sie uns auch heute in besonderer Weise ans Herz legen, das war immer schon ihr großes Anliegen. Ihr müsst das Kreuzesopfer lieben, ihr müsst im Herrn und Heiland Jesus Christus, den gekreuzigten Herrn und Heiland Jesus Christus sehen. Daher müssen auch wir das gleiche Verlangen haben wie Maria, das Verlangen am Kreuzesopfer unseres Herrn teilzunehmen, uns mit dem Kreuzesopfer zu vereinigen, damit wir wahrhaft zu Christen werden, die sich zusammen mit unserem Herrn opfern, die sich innig mit ihm als ein und dieselbe Opfergabe in seinem Opfer vereinigen. Darin besteht der wahre Christ, darin besteht der wahre Katholik. Es scheint mir, als wolle die allerseligste Jungfrau Maria, die in der Nähe des Kreuzes steht, unsere liebe Frau vom Mitleiden, Maria die Miterlöserin, jeden einzelnen von uns, jedes menschliche Wesen, das in diese Welt eintritt, einladen und gleichsam bei der Hand nehmen, um uns alle unter das Kreuz zu führen, um alle an den Verdiensten unseres Herrn Jesus Christus teilnehmen zu lassen. Wie aber wird sie uns an den Verdiensten ihres göttlichen Sohnes zur Vergebung unserer Sünden teilnehmen lassen?
durch die Priester. Unser Herr wollte, dass wir an seinem Kreuzesopfer teilnehmen, dass wir seiner Verdienste teilhaftig werden, dass unsere Seele durch sein Opfer von unseren Sünden reingewaschen wird, das durch die Priester fortgesetzt wird, nachdem er ihnen beim letzten Abendmahl gesagt hat: Dieses tuet, tuet zu meinem Gedächtnisse. Hoc facete in meam commemorationem. Unser Herr hat nicht gesagt: Erzählt den Bericht von meinem Mahl, erinnert euch an mein Opfer. Er hat vielmehr gesagt: Facete, tuet, vollbringt dieses Opfer, erneuert dieses Opfer, setzt dieses Opfer fort. Hoc facete in meam commemorationem. Hierin liegt der ganze Unterschied zwischen der katholischen Lehre, wie sie uns immer gelehrt worden ist, und der protestantischen Lehre. Die Protestanten vergessen und wollen nicht anerkennen, dass unser Herr gesagt hat: Hoc facete, dieses tuet zu meinem Gedächtnisse. Sie sagen einfach: In meam commemorationem, erinnert euch an mich. Und das behaupten eben jene, die das Opfer unseres Herrn Jesus Christus nicht fortsetzen wollen. Die allerseligste Jungfrau Maria aber belehrt uns im Verein mit den Aposteln, im Verein mit unserem Herrn, dass wir mit dem Priester zum Altar hintreten müssen, um das heilige Messopfer darzubringen, und dass unser Herr durch die Hand und durch den Mund des Priesters wahrhaft auf den Altar herabkommt und als Opfergabe in der allerheiligsten Eucharistie gegenwärtig wird. Die Kirche kann auf das Sakrament des Altares nicht verzichten. Betrachten Sie doch diese schönen Kirchen, die man erbaut hat. Soeben hat mir der hochwürdigste Vater Abt erklärt, dass diese Kirche, wenigstens in ihren Anfängen, auf den Beginn des 9. Jahrhunderts zurückgeht. Wie viele Generationen sind in dieser langen Zeit in dieses Gotteshaus von Maria Zell geströmt, um darin zu beten und das heilige Messopfer zu feiern, um am Opfer der Messe, das durch die Priester dargebracht wird, teilzunehmen. Das ist das Leben der Kirche, der Altar des heiligen Opfers der Messe. Wir müssen darum von einem tiefen Glauben an die Handlung durchdrungen sein, die sich durch den Mund des Priesters auf dem Altar vollzieht. Wenn der Priester die Worte der Wandlung spricht, kommt Jesus Christus herab, um wie einst am Kreuz sein Opfer von Neuem darzubringen, sein Opfer, das fortdauert zur Vergebung der Sünden. Das ist die Herzmitte der Messe. Das ist das, was die allerseligste Jungfrau Maria uns lehrt, was die Apostel uns verkünden. Sie haben früher in Ihrem Katechismus gelernt, dass das Opfer des Altares ein wahres Opfer ist und sich nur darin vom Opfer des Kreuzes unterscheidet, dass das Kreuzesopfer blutig, das heilige Messopfer aber unblutig ist. Das ist der einzige Unterschied zwischen dem Opfer des Kreuzes und dem Opfer des Altares. Deshalb bringen wir dem Opfer des Altares Ehrfurcht entgegen. Nach der katholischen Lehre ist darin alles enthalten. Alles ist in diese kleine und doch so erhabene Wirklichkeit des heiligen Messopfers eingeschlossen. Weil es sich um ein Opfer handelt, muss auch das Opferlamm zugegen sein. Wenn kein Opferlamm vorhanden ist, kann es auch kein Opfer geben. Unser Herr muss also gegenwärtig sein, weil er sich ja im Opfer selbst darbringt. Sagen wir also nicht, das Messopfer sei lediglich ein Gedächtnismahl, ein Erinnerungsmahl, ein bloßes Gedächtnis dessen, was unser Herr beim letzten Abendmahl getan hat. Das ist alles Blasphemie, eine Lästerung gegen die katholische Lehre, eine Lästerung gegen das, was unser Herr Jesus Christus getan und angeordnet hat. Das alles tragt zum Untergang des Priestertums bei. Der Priester ist keineswegs nur der Vorsteher eines Gedächtnismahles. Er ist nicht nur einer, der beim Mahl der Tischgemeinschaft präsidiert. Der Priester ist der Opfernde. Der Priester ist der, der bewirkt, dass das göttliche Opferlamm auf den Altar herabkommt, dass es wirklich auf dem Altar gegenwärtig wird. Sie sehen also hier die ganze Größe des Priesters. Des Priesters, der für die Darbringung des Opfers eines eigenen Charakters bedarf, dessen Seele mit einem besonderen Erkennungsmerkmal geprägt sein muss für immer, für alle Ewigkeit, der wegen der Darbringung des Opfers die Jungfräulichkeit bewahren, den Zölibat halten muss, denn es ist etwas Außergewöhnliches, dass er durch seine Worte, durch seine Lippen Gott vom Himmel auf die Erde herabkommen lassen, unseren Herrn und Heiland Jesus Christus in der allerheiligsten Eucharistie gegenwärtig setzen kann.
Wer das überdenkt, versteht auch, warum der Priester jungfräulich sein muss, warum er nicht heiratet, warum er jungfräulich sein muss wie die allerseligste Jungfrau Maria. Das ist der Grund, warum der Priester den Zölibat halten muss, und nicht etwa, weil er durch die Sorgen seiner apostolischen Tätigkeit so sehr beansprucht wird, dass er sich nicht auf eine Ehe einlassen kann. Die Größe und Erhabenheit des heiligen Messopfers besteht ja gerade darin, dass es ein wirkliches Opfer ist, wie das Opfer auf Kalvaria. Unsere Vorfahren haben das immer so geglaubt. Die Kirche hat das immer so geglaubt. Wir können an diesem Glauben kein Jota ändern. Wenn wir etwas ändern würden, wenn wir die Formeln ändern würden, wenn wir auf einmal sagen würden, wir halten eine Eucharistiefeier, wir veranstalten ein eucharistisches Mahl, wir halten eine Mahlfeier, dann würden wir zu Protestanten werden und hörten damit auf, katholisch zu sein, denn die katholische Kirche steht und fällt ja gerade mit dieser Wahrheit. Wenn es keine Messopfer mehr gibt, gibt es keine katholische Kirche mehr. Und es gibt auch keine katholische Kirche mehr, wenn es keine geweihten Priester mehr gibt. Keinen Priester, der durch die Weihe den priesterlichen Charakter erhalten hat, der ihn befähigt, das heilige Messopfer darzubringen. Wozu hat man diese schönen Kirchen gebaut? Sicher nicht, um darin eine eucharistische Mahlfeier zu halten. Der Glaube der Gläubigen war es, der in aller Welt diese herrlichen Basiliken für das Opfer unseres Herrn entstehen ließ, das auf dem Altar fortdauern muss, und für die Gegenwart des göttlichen Opfers, an dem wir in der heiligen Kommunion teilnehmen und mit dem wir uns selbst zum Opfer darbringen. Darin liegt der Sinn und die Bedeutung des heiligen Messopfers. Darin liegt der Sinn und die Bedeutung des Priestertums. Das ist aber auch der Grund, warum die Gläubigen von tiefer Ehrfurcht für den Altar Gottes, auf dem das Opfer dargebracht wird, erfüllt sein müssen. Sie müssen vor der allerheiligsten Eucharistie, in der der Leib und das Blut unseres Herrn und Heilandes Jesus Christus wahrhaft, wirklich und wesentlich enthalten sind, eine große Ehrfurcht haben. Unsere Ehrfurcht wird nie groß genug sein können. Wir werden niemals die allerheiligste Eucharistie mit einem Herzen anbeten können, das nicht mit genügender Ehrfurcht erfüllt ist. Aus diesem Grund war es seit Jahrhunderten und Jahrhunderten in der katholischen Kirche immer Brauch, sich beim Empfang der allerheiligsten Eucharistie niederzuknien. Zur Erde niedergebeugt sollten wir die allerheiligste Eucharistie empfangen und nicht stehend. Stehen wir denn mit unserem Herrn Jesus Christus auf gleichem Fuß? Ist nicht er es, der da auf den Wolken des Himmels kommen wird, um uns zu richten? Werden wir uns nicht wie die Apostel auf dem Tabor vor Schreck und Bewunderung, vor dem Glanz und der Größe unseres Herrn Jesus Christus zur Erde niederwerfen, wenn wir ihn kommen sehen? Ist es nicht eine Schande für unsere Zeit, feststellen zu müssen, dass uns der nötige Respekt gegenüber unserem Herrn und Heiland Jesus Christus abhanden gekommen ist? Bewahren wir in unserem Herzen, in unserer Seele diesen Geist der Anbetung, diesen Geist tiefer Ehrfurcht für den, der uns erschaffen hat, für den, der uns erlöst hat, für den, der am Kreuz für uns gestorben ist. Was stellen wir aber seit den letzten 10 Jahren, seit das Konzil zu Ende ist, fest? Wir sind gezwungen festzustellen, wir können unsere Augen nicht verschließen. Ja, wir dürfen unsere Augen vor den traurigen Tatsachen unserer Zeit nicht verschließen, dass sogar die Priester selber den Glauben an ihr Priestertum verlieren und nicht mehr wissen, was das heilige Messopfer ist, dass sogar Priester ihr Priestertum verlassen. Die Priesterseminare werden leer. Warum? Warum gibt es keine Berufungen mehr? Weil man nicht mehr weiß, was das Opfer der heiligen Messe ist. Daher kann man auch nicht mehr definieren, was der Priester ist. Da aber, wo man weiß, was die heilige Messe ist, weiß man auch, was der Priester ist, und man ehrt ihn, wie die Kirche es immer gelehrt hat. Dann sind auch die Priesterberufungen zahlreich. Ich habe den Beweis dafür in meinem eigenen Seminar. Ich mache gar nichts anderes, als an den Wahrheiten festzuhalten, an denen die Kirche immer festgehalten hat. Darum fühlen sich die jungen Leute vom Altar angezogen, vom heiligen Messopfer angezogen. Was für eine außerordentliche Gnade ist es für einen jungen Menschen, als Diener unseres Herrn zum Altar zu treten, um als ein zweiter Christus das gleiche Opfer darzubringen, das unser Herr selber dargebracht hat. Es gibt hienieden nichts Schöneres, nichts Größeres.
Es lohnt sich wahrhaft, das kleine Opfer zu bringen, seine Familie zu verlassen, die Welt zu verlassen, wenn man dafür zum Altar treten darf. Wenn aber dafür das Verständnis verloren gegangen ist, ist auch kein Grund mehr für Priesterberufungen gegeben. Deshalb stehen heute die Priesterseminare leer. Kehren wir doch wieder zu den richtigen Glaubensbegriffen zurück, dann wird es auch wieder Priesterberufungen geben. Wenn man aber in der Richtung, welche die Kirche seit 10 Jahren eingeschlagen hat, fortschreitet, dann kann man bald alle Priesterseminare verkaufen und sämtliche Orden werden zugrunde gehen. Worin besteht die Größe und Schönheit eines Ordensmannes, einer Ordensfrau? Sie besteht in der Hinopferung als Opfergabe, zusammen mit unserem Herrn und Heiland Jesus Christus auf dem Altar. Das ist der Sinn des Lebens eines Ordensmannes, einer Ordensfrau. Wenn Sie von dieser Bedeutung Ihres Standes nicht mehr innerlich durchdrungen sind, ich opfere mich öffentlich in der Kirche als Opfer mit unserem Herrn, mein ganzes Leben ist hingeopfert mit unserem Herrn, dann hat das Ordensleben keinen Sinn mehr. Das ist auch der Grund, warum es keine Berufungen mehr zum Ordensleben gibt. Kehren wir also zurück zu diesem Geist der Hinopferung, des Opfers, der Vereinigung mit unserem Herrn Jesus Christus auf dem Altar. Dann werden auch die Ordensberufungen wieder aufblühen und zahlreich werden. Es gibt Berufungen. Die jungen Leute verlangen danach, sich für eine gute Sache einzusetzen. Sie sind heute ebenso hochherzig wie zu anderen Zeiten. Aber stellen wir ihnen auch wirkliche Ziele vor Augen, greifbare, erstrebenswerte Ziele, wie es die Kirche immer getan hat, dann werden auch die Berufungen wieder zum Erblühen kommen. Wie gerne möchte ich, dass Sie, meine lieben Brüder, verstehen, warum unser Seminar von Ekon voll ist von Priesterberufungen, warum diese jungen Leute zu uns kommen. Sie wollen, dass die katholische Kirche fortbesteht. Sie kommen aus keinem anderen Beweggrund. Sie kommen nicht, um Protestanten zu werden. Wir weigern uns, protestantisch zu werden. Wir weigern uns, modernistisch zu sein. Wir weigern uns, progressistisch zu sein, weil alle diese Lehren im Widerspruch zu unserer katholischen Wahrheit stehen, weil alle diese Lehren von den Päpsten durch Jahrhunderte und Jahrhunderte immer wieder verurteilt worden sind. Und auch wir weisen sie zurück. Wir wollen katholisch bleiben. Wir wollen katholische Seminare und katholische Priester und nichts anderes. Nun will man uns aber daran hindern, katholische Priester auszubilden, katholische Seminare zu unterhalten. Wenn ich diese jungen Leute in andere Seminare schicke, laufen sie Gefahr, ihren Glauben zu verlieren. Und nicht nur ihren Glauben, sondern auch ihre Sitten. Aber ich bewahre einen tiefen Glauben an die heilige Vorsehung. Der liebe Gott kann seine Kirche nicht verlassen. Unser Herr will katholische Priester, wie er selber solche in seinen Dienst genommen hat. Der Papst kann nicht wollen, dass es keine katholischen Priester mehr gibt. Darum bin ich überzeugt, dass wir mit dem Heiligen Vater und der Kirche tief verbunden bleiben. Was die Kirche während 20 Jahrhunderten gewollt hat, kann der Papst nicht nicht wollen. Das ist unmöglich. Es ist also absolut falsch zu behaupten, wir riskierten eine Sekte zu werden oder wir würden ein Schisma heraufbeschwören. Weit entfernt davon, wir sind diejenigen, die am innigsten mit dem Heiligen Vater, dem Papst und mit der katholischen Kirche verbunden sind. Wir bitten also die allerseligste Jungfrau Maria, das katholische Priestertum zu erhalten und uns zu helfen, dass es auch in Zukunft fortdauert. Wir bitten Sie, den jungen Leuten, die das Verlangen in sich tragen, Priester zu werden, zahlreiche Berufungsgnaden und Gnaden der treuen Anhänglichkeit an die katholische Kirche zu schenken. Wir wollen bei diesem Rosenkranzgebet für die Kirche und für unseren Heiligen Vater, den Papst, beten. Wir wollen beten, dass die Priesterseminare wieder zu Pflanzstätten katholischer Priester werden. Wir wollen beten, dass die Ordensmänner und Ordensfrauen zum Weg der Wahrheit zurückfinden. Wir wollen beten, dass die religiösen Orden zu neuer Blüte gelangen und zum Weg des überlieferten Glaubens zurückkehren, des Glaubens, wie er während 20 Jahrhunderten gelehrt worden ist. Und das alles wollen wir die allerseligste Jungfrau Maria während dieser Gebetsstunde bitten. Denn wir haben Priester nötig, viele Priester, heilige Priester. Das entspricht sicher auch Ihrem Verlangen. Dafür wollen wir heute beten, alle versammelt um unsere liebe Frau von Maria Zell. Möge uns der liebe Gott die Gnade gewähren, immer Priester, heilige Priester zu haben.
Im Namen des Vaters und des Sohnes und des Heiligen Geistes. Amen.

0: des Vaters und des Sohnes und des Heiligen Geistes. Amen. Ich glaube an Gott.
1: Den allmächtigen Vater, Schöpfer des Himmels und der Erde, und an Jesus Christus, seinen eingeborenen Sohn, unser Herr, der empfangen ist vom Heiligen Geist, geboren aus Maria, der Jungfrau, gelitten unter Pontius Pilatus, gekreuzigt, gestorben und begraben, abgestiegen zu der Hölle, am dritten Tage wieder auferstanden von den Toten, aufgefahren in den Himmel, sitze zur Rechten Gottes des allmächtigen Vaters, von daher kommen wir jetzt zu richten die Lebendigen und die Toten. Ich glaube an den Heiligen Geist, die heilige katholische Kirche, Gemeinschaft der Heiligen, Nachlass der Sünden, Auferstehung des Fleisches und das ewige Leben. Amen.
0: Vater unser, der du bist im Himmel, geheiligt werde dein Name, zu uns komme dein Reich, dein Wille geschehe, wie im Himmel, also auch auf Erden.
1: Unser tägliches Brot gib uns heute, und vergib uns unsere Schuld, wie auch wir vergeben unseren Schuldigern. Und führe uns nicht in Versuchung, sondern erlöse uns von dem Übel. Amen.
0: Gegrüßet seist du, Maria, voll der Gnade, der Herr ist mit dir. Du bist gebenedeit unter den Weibern, und gebenedeit ist die Frucht deines Leibes, Jesus, der in uns den Glauben vermehre.
1: Heilige Maria, Mutter Gottes, bitte für uns Sünder, jetzt und in der Stunde unseres Todes. Amen.
0: Gegrüßet seist du, Maria, voll der Gnade, der Herr ist mit dir. Du bist gebenedeit unter den Weibern, und gebenedeit ist die Frucht deines Leibes, Jesus, der in uns die Hoffnung stärke.
1: Heilige Maria, Mutter Gottes, bitte für uns Sünder, jetzt und in der Stunde unseres Todes. Amen.
0: Gegrüßet seist du, Maria, voll der Gnade, der Herr ist mit dir. Du bist gebenedeit unter den Weibern, und gebenedeit ist die Frucht deines Leibes, Jesus, der in uns die Liebe entzündet.
1: Heilige Maria, Mutter Gottes, bitte für uns Sünder, jetzt und in der Stunde unseres Todes. Amen.
0: Ehre sei dem Vater und dem Sohn und dem Heiligen Geist.
1: Wie es war im Anfang, so auch jetzt und alle Zeit und in Ewigkeit. Amen.
0: Vater unser, der du bist im Himmel, geheiligt werde dein Name, zu uns komme dein Reich, dein Wille geschehe, wie im Himmel, also auch auf Erden.
1: Unser tägliches Brot gib uns heute, und vergib uns unsere Schuld, wie auch wir vergeben unseren Schuldigern. Und führe uns nicht in Versuchung, sondern erlöse uns von dem Übel. Amen.
0: Gegrüßet seist du, Maria, voll der Gnade, der Herr ist mit dir. Du bist gebenedeit unter den Weibern, und gebenedeit ist die Frucht deines Leibes, Jesus, den du, Jungfrau, vom Heiligen Geist empfangen hast.
1: Heilige Maria, Mutter Gottes, bitte für uns Sünder, jetzt und in der Stunde unseres Todes. Amen.
0: Gegrüßet seist du, Maria, voll der Gnade, der Herr ist mit dir. Du bist gebenedeit unter den Weibern, und gebenedeit ist die Frucht deines Leibes, Jesus, den du, Jungfrau, vom Heiligen Geist empfangen hast.
1: Heilige Maria, Mutter Gottes, bitte für uns Sünder, jetzt und in der Stunde unseres Todes. Amen.
0: Gegrüßet seist du, Maria, voll der Gnade, der Herr ist mit dir. Du bist gebenedeit unter den Weibern, und gebenedeit ist die Frucht deines Leibes, Jesus, den du, Jungfrau, vom Heiligen Geist empfangen hast.
1: Heilige Maria, Mutter Gottes, bitte für uns Sünder, jetzt und in der Stunde unseres Todes. Amen.
0: Gegrüßet seist du, Maria, voll der Gnade, der Herr ist mit dir. Du bist gebenedeit unter den Weibern, und gebenedeit ist die Frucht deines Leibes, Jesus, den du, Jungfrau, vom Heiligen Geist empfangen hast.
1: Heilige Maria, Mutter Gottes, bitte für uns Sünder, jetzt und in der Stunde unseres Todes. Amen.
0: Gegrüßet seist du, Maria, voll der Gnade, der Herr ist mit dir. Du bist gebenedeit unter den Weibern, und gebenedeit ist die Frucht deines Leibes, Jesus, den du, Jungfrau, vom Heiligen Geist empfangen hast.
1: Heilige Maria, Mutter Gottes, bitte für uns Sünder, jetzt und in der Stunde unseres Todes. Amen.
0: Gegrüßet seist du, Maria, voll der Gnade, der Herr ist mit dir. Du bist gebenedeit unter den Weibern, und gebenedeit ist die Frucht deines Leibes, Jesus, den du, Jungfrau, vom Heiligen Geist empfangen hast.
1: Heilige Maria, Mutter Gottes, bitte für uns Sünder, jetzt und in der Stunde unseres Todes. Amen.
0: Gegrüßet seist du, Maria, voll der Gnade, der Herr ist mit dir. Du bist gebenedeit unter den Weibern, und gebenedeit ist die Frucht deines Leibes, Jesus, den du, Jungfrau, vom Heiligen Geist empfangen hast.
1: Heilige Maria, Mutter Gottes, bitte für uns Sünder, jetzt und in der Stunde unseres Todes. Amen.
0: Gegrüßet seist du, Maria, voll der Gnade, der Herr ist mit dir. Du bist gebenedeit unter den Weibern, und gebenedeit ist die Frucht deines Leibes, Jesus, den du, Jungfrau, vom Heiligen Geist empfangen hast.
1: Heilige Maria, Mutter Gottes, bitte für uns Sünder, jetzt und in der Stunde unseres Todes. Amen.
0: Gegrüßet seist du, Maria, voll der Gnade, der Herr ist mit dir. Du bist gebenedeit unter den Weibern, und gebenedeit ist die Frucht deines Leibes, Jesus, den du, Jungfrau, vom Heiligen Geist empfangen hast.
1: Heilige Maria, Mutter Gottes, bitte für uns Sünder, jetzt und in der Stunde unseres Todes. Amen.
0: Gegrüßet seist du, Maria, voll der Gnade, der Herr ist mit dir. Du bist gebenedeit unter den Weibern, und gebenedeit ist die Frucht deines Leibes, Jesus, den du, Jungfrau, vom Heiligen Geist empfangen hast.
1: Heilige Maria, Mutter Gottes, bitte für uns Sünder, jetzt und in der Stunde unseres Todes. Amen.
0: Ehre sei dem Vater und dem Sohn und dem Heiligen Geist.
1: Wie es war im Anfang, so auch jetzt und alle Zeit und in Ewigkeit. Amen.
0: O mein Jesus,
1: verzeih uns unsere Sünde, bewahre uns vor dem Feuer der Hölle, führe alle Seelen in den Himmel, besonders jene, die deine Barmherzigkeit am meisten bedürfen.
2: Vater unser, der du bist im Himmel, geheiligt werde dein Name. Zu uns komme dein Reich, dein Wille geschehe, wie im Himmel, also auch auf Erden.
1: Unser tägliches Brot gib uns heute und vergib uns unsere Schuld, wie auch wir vergeben unseren Schuldigern. Und führe uns nicht in Versuchung, sondern erlöse uns von dem Übel. Amen.
2: Gegrüßet seist du, Maria, voll der Gnade, der Herr ist mit dir. Du bist gebenedeit unter den Weibern. Und gebenedeit ist die Frucht deines Leibes, Jesus, den du, Jungfrau, zu Elisabeth getragen hast.
1: Heilige Maria, Mutter Gottes, bitte für uns Sünder, jetzt und in der Stunde unseres Todes. Amen.
2: Gegrüßet seist du, Maria, voll der Gnade, der Herr ist mit dir. Du bist gebenedeit unter den Weibern. Und gebenedeit ist die Frucht deines Leibes, Jesus, den du, Jungfrau, zu Elisabeth getragen hast.
1: Heilige Maria, Mutter Gottes, bitte für uns Sünder, jetzt und in der Stunde unseres Todes. Amen.
2: Gegrüßet seist du, Maria, voll der Gnade, der Herr ist mit dir. Du bist gebenedeit unter den Weibern. Und gebenedeit ist die Frucht deines Leibes, Jesus, den du, Jungfrau, zu Elisabeth getragen hast.
1: Heilige Maria, Mutter Gottes, bitte für uns Sünder, jetzt und in der Stunde unseres Todes. Amen.
2: Gegrüßet seist du, Maria, voll der Gnade, der Herr ist mit dir. Du bist gebenedeit unter den Weibern. Und gebenedeit ist die Frucht deines Leibes, Jesus, den du, Jungfrau, zu Elisabeth getragen hast.
1: Heilige Maria, Mutter Gottes, bitte für uns Sünder, jetzt und in der Stunde unseres Todes. Amen.
2: Gegrüßet seist du, Maria, voll der Gnade, der Herr ist mit dir. Du bist gebenedeit unter den Weibern. Und gebenedeit ist die Frucht deines Leibes, Jesus, den du, Jungfrau, zu Elisabeth getragen hast.
1: Heilige Maria, Mutter Gottes, bitte für uns Sünder, jetzt und in der Stunde unseres Todes. Amen.
2: Gegrüßet seist du, Maria, voll der Gnade, der Herr ist mit dir. Du bist gebenedeit unter den Weibern. Und gebenedeit ist die Frucht deines Leibes, Jesus, den du, Jungfrau, zu Elisabeth getragen hast.
1: Heilige Maria, Mutter Gottes, bitte für uns Sünder, jetzt und in der Stunde unseres Todes. Amen.
2: Gegrüßet seist du, Maria, voll der Gnade, der Herr ist mit dir. Du bist gebenedeit unter den Weibern. Und gebenedeit ist die Frucht deines Leibes, Jesus, den du, Jungfrau, zu Elisabeth getragen hast.
1: Heilige Maria, Mutter Gottes, bitte für uns Sünder, jetzt und in der Stunde unseres Todes. Amen.
2: Gegrüßet seist du, Maria, voll der Gnade, der Herr ist mit dir. Du bist gebenedeit unter den Weibern. Und gebenedeit ist die Frucht deines Leibes, Jesus, den du, Jungfrau, zu Elisabeth getragen hast.
1: Heilige Maria, Mutter Gottes, bitte für uns Sünder, jetzt und in der Stunde unseres Todes. Amen.
2: Gegrüßet seist du, Maria, voll der Gnade, der Herr ist mit dir. Du bist gebenedeit unter den Weibern. Und gebenedeit ist die Frucht deines Leibes, Jesus, den du, Jungfrau, zu Elisabeth getragen hast.
1: Heilige Maria, Mutter Gottes, bitte für uns Sünder, jetzt und in der Stunde unseres Todes. Amen.
2: Gegrüßet seist du, Maria, voll der Gnade, der Herr ist mit dir. Du bist gebenedeit unter den Weibern. Und gebenedeit ist die Frucht deines Leibes, Jesus, den du, Jungfrau, zu Elisabeth getragen hast.
1: Heilige Maria, Mutter Gottes, bitte für uns Sünder, jetzt und in der Stunde unseres Todes. Amen.
2: Ehre sei dem Vater und dem Sohn und dem Heiligen Geist.
1: Wie es war im Anfang, so auch jetzt und alle Zeit und in Ewigkeit. Amen.
2: O mein Jesus,
1: verzeih uns unsere Sünden, bewahre uns vor dem Feuer der Hölle. alle Seelen in den Himmel, besonders jenen, die deine Barmherzigkeit am meisten bedürfen.
3: Vater unser, der du bist im Himmel, geheiligt werde dein Name, zu uns komme dein Reich, dein Wille geschehe wie im Himmel, also auch auf Erden.
1: Unser tägliches Brot gib uns heute und vergib uns unsere Schuld, wie auch wir vergeben unseren Schuldigern. Und führe uns nicht in Versuchung, sondern erlöse uns von dem Übel. Amen.
3: Gegrüßet seist du, Maria, voll der Gnade, der Herr ist mit dir. Du bist gebenedeit unter den Weibern und gebenedeit ist die Frucht deines Leibes, Jesus, den du, Jungfrau, geboren hast.
1: Heilige Maria, Mutter Gottes, bitte für uns Sünder, jetzt und in der Stunde unseres Todes. Amen.
3: Gegrüßet seist du, Maria, voll der Gnade, der Herr ist mit dir. Du bist gebenedeit unter den Weibern und gebenedeit ist die Frucht deines Leibes, Jesus, den du, Jungfrau, geboren hast.
1: Heilige Maria, Mutter Gottes, bitte für uns Sünder, jetzt und in der Stunde unseres Todes. Amen.
3: Gegrüßet seist du, Maria, voll der Gnade, der Herr ist mit dir. Du bist gebenedeit unter den Weibern und gebenedeit ist die Frucht deines Leibes, Jesus, den du, Jungfrau, geboren hast.
1: Heilige Maria, Mutter Gottes, bitte für uns Sünder, jetzt und in der Stunde unseres Todes. Amen.
3: Gegrüßet seist du, Maria, voll der Gnade, der Herr ist mit dir. Du bist gebenedeit unter den Weibern und gebenedeit ist die Frucht deines Leibes, Jesus, den du, Jungfrau, geboren hast.
1: Heilige Maria, Mutter Gottes, bitte für uns Sünder, jetzt und in der Stunde unseres Todes. Amen.
3: Gegrüßet seist du, Maria, voll der Gnade, der Herr ist mit dir. Du bist gebenedeit unter den Weibern und gebenedeit ist die Frucht deines Leibes, Jesus, den du, Jungfrau, geboren hast.
1: Heilige Maria, Mutter Gottes, bitte für uns Sünder, jetzt und in der Stunde unseres Todes. Amen.
3: Gegrüßet seist du, Maria, voll der Gnade, der Herr ist mit dir. Du bist gebenedeit unter den Weibern und gebenedeit ist die Frucht deines Leibes, Jesus, den du, Jungfrau, geboren hast.
1: Heilige Maria, Mutter Gottes, bitte für uns Sünder, jetzt und in der Stunde unseres Todes. Amen.
3: Gegrüßet seist du, Maria, voll der Gnade, der Herr ist mit dir. Du bist gebenedeit unter den Weibern und gebenedeit ist die Frucht deines Leibes, Jesus, den du, Jungfrau, geboren hast.
1: Heilige Maria, Mutter Gottes, bitte für uns Sünder, jetzt und in der Stunde unseres Todes. Amen.
3: Gegrüßet seist du, Maria, voll der Gnade, der Herr ist mit dir. Du bist gebenedeit unter den Weibern und gebenedeit ist die Frucht deines Leibes, Jesus, den du, Jungfrau, geboren hast.
1: Heilige Maria, Mutter Gottes, bitte für uns Sünder, jetzt und in der Stunde unseres Todes. Amen.
3: Gegrüßet seist du, Maria, voll der Gnade, der Herr ist mit dir. Du bist gebenedeit unter den Weibern und gebenedeit ist die Frucht deines Leibes, Jesus, den du, Jungfrau, geboren hast.
1: Heilige Maria, Mutter Gottes, bitte für uns Sünder, jetzt und in der Stunde unseres Todes. Amen.
3: Gegrüßet seist du, Maria, voll der Gnade, der Herr ist mit dir. Du bist gebenedeit unter den Weibern und gebenedeit ist die Frucht deines Leibes, Jesus, den du, Jungfrau, geboren hast.
1: Heilige Maria, Mutter Gottes, bitte für uns Sünder, jetzt und in der Stunde unseres Todes. Amen.
3: Ehre sei dem Vater und dem Sohn und dem Heiligen Geist.
1: Wie es war im Anfang, so auch jetzt und alle Zeit und in Ewigkeit. Amen.
3: O mein Jesus,
1: verzeih uns unsere Sünden, bewahre uns vor dem Feuer der Hölle, führe alle Seelen in den Himmel, besonders Seelen, die deine Barmherzigkeit am meisten bedürfen.
2: Vater unser, der du bist im Himmel, geheiligt werde dein Name. Zu uns komme dein Reich, dein Wille geschehe, wie im Himmel als auch auf Erden.
1: Unser tägliches Brot gib uns heute und vergib uns unsere Schuld, wie auch wir vergeben unseren Schuldigern. Und führe uns nicht in Versuchung, sondern erlöse uns von dem Übel. Amen.
2: Gegrüßet seist du, Maria, voll der Gnade, der Herr ist mit dir. Du bist gebenedeit unter den Weibern. Und gebenedeit ist die Frucht deines Leibes, Jesus, den du, Jungfrau, im Tempel aufgeopfert hast.
1: Heilige Maria, Mutter Gottes, bitte für uns Sünder, jetzt und in der Stunde unseres Todes. Amen.
2: Gegrüßet seist du, Maria, voll der Gnade, der Herr ist mit dir. Du bist gebenedeit unter den Weibern. Und gebenedeit ist die Frucht deines Leibes, Jesus, den du, Jungfrau, im Tempel aufgeopfert hast.
1: Heilige Maria, Mutter Gottes, bitte für uns Sünder, jetzt und in der Stunde unseres Todes. Amen.
2: Gegrüßet seist du, Maria, voll der Gnade, der Herr ist mit dir. Du bist gebenedeit unter den Weibern.
4: und gebenedeit ist die Frucht deines Leibes, Jesus, den du, Jungfrau, im Tempel aufgeopfert hast.
1: Heilige Maria, Mutter Gottes, bitte für uns Sünder, jetzt und in der Stunde unseres Todes. Amen.
4: Gegrüßet seist du, Maria, voller Gnade, der Herr ist mit dir. Du bist gebenedeit unter den Weibern. Und gebenedeit ist die Frucht deines Leibes, Jesus, den du, Jungfrau, im Tempel aufgeopfert hast.
1: Heilige Maria, Mutter Gottes, bitte für uns Sünder, jetzt und in der Stunde unseres Todes. Amen.
4: Gegrüßet seist du, Maria, voller Gnade, der Herr ist mit dir. Du bist gebenedeit unter den Weibern. Und gebenedeit ist die Frucht deines Leibes, Jesus, den du, Jungfrau, im Tempel aufgeopfert hast.
1: Heilige Maria, Mutter Gottes, bitte für uns Sünder, jetzt und in der Stunde unseres Todes. Amen.
4: Gegrüßet seist du, Maria, voller Gnade, der Herr ist mit dir. Du bist gebenedeit unter den Weibern. Und gebenedeit ist die Frucht deines Leibes, Jesus, den du, Jungfrau, im Tempel aufgeopfert hast.
1: Heilige Maria, Mutter Gottes, bitte für uns Sünder, jetzt und in der Stunde unseres Todes. Amen.
4: Gegrüßet seist du, Maria, voller Gnade, der Herr ist mit dir. Du bist gebenedeit unter den Weibern. Und gebenedeit ist die Frucht deines Leibes, Jesus, den du, Jungfrau, im Tempel aufgeopfert hast.
1: Heilige Maria, Mutter Gottes, bitte für uns Sünder, jetzt und in der Stunde unseres Todes. Amen.
4: Gegrüßet seist du, Maria, voller Gnade, der Herr ist mit dir. Du bist gebenedeit unter den Weibern. Und gebenedeit ist die Frucht deines Leibes, Jesus, den du, Jungfrau, im Tempel aufgeopfert hast.
1: Heilige Maria, Mutter Gottes, bitte für uns Sünder, jetzt und in der Stunde unseres Todes. Amen.
4: Gegrüßet seist du, Maria, voller Gnade, der Herr ist mit dir. Du bist gebenedeit unter den Weibern. Und gebenedeit ist die Frucht deines Leibes, Jesus, den du, Jungfrau, im Tempel aufgeopfert hast.
1: Heilige Maria, Mutter Gottes, bitte für uns Sünder, jetzt und in der Stunde unseres Todes. Amen.
4: Gegrüßet seist du, Maria, voller Gnade, der Herr ist mit dir. Du bist gebenedeit unter den Weibern. Und gebenedeit ist die Frucht deines Leibes, Jesus, den du, Jungfrau, im Tempel aufgeopfert hast.
1: Heilige Maria, Mutter Gottes, bitte für uns Sünder, jetzt und in der Stunde unseres Todes. Amen.
4: Ehre sei dem Vater und dem Sohn und dem Heiligen Geist.
1: Wie es war im Anfang, so auch jetzt und alle Zeit, in Ewigkeit. Amen.
4: O mein Jesus,
1: verzeih uns unsere Sünden, bewahre uns vor dem Feuer der Hölle, führe alle Seelen in den Himmel, besonders jene, die deine Barmherzigkeit am meisten bedürfen.
5: Vater unser, der du bist im Himmel, geheiligt werde dein Name. Zu uns komme dein Reich, dein Wille geschehe, wie im Himmel, also auch auf Erden.
1: Unser tägliches Brot gib uns heute und vergib uns unsere Schuld, wie auch wir vergeben unseren Schuldigern. Und führe uns nicht in Versuchung, sondern erlöse uns von dem Übel. Amen.
5: Gegrüßet seist du, Maria, voll der Gnade, der Herr ist mit dir. Du bist gebenedeit unter den Weibern und gebenedeit ist die Frucht deines Leibes, Jesus, den du, Jungfrau, im Tempel wiedergefunden hast.
1: Heilige Maria, Mutter Gottes, bitte für uns Sünder, jetzt und in der Stunde unseres Todes. Amen.
5: Gegrüßet seist du, Maria, voll der Gnade, der Herr ist mit dir. Du bist gebenedeit unter den Weibern und gebenedeit ist die Frucht deines Leibes, Jesus, den du, Jungfrau, im Tempel wiedergefunden hast.
1: Heilige Maria, Mutter Gottes, bitte für uns Sünder, jetzt und in der Stunde unseres Todes. Amen.
5: Gegrüßet seist du, Maria, voll der Gnade, der Herr ist mit dir. Du bist gebenedeit unter den Weibern und gebenedeit ist die Frucht deines Leibes, Jesus, den du, Jungfrau, im Tempel wiedergefunden hast.
1: Heilige Maria, Mutter Gottes, bitte für uns Sünder, jetzt und in der Stunde unseres Todes. Amen.
5: Gegrüßet seist du, Maria, voll der Gnade, der Herr ist mit dir. Du bist gebenedeit unter den Weibern und gebenedeit ist die Frucht deines Leibes, Jesus, den du, Jungfrau, im Tempel wiedergefunden hast.
1: Heilige Maria, Mutter Gottes, bitte für uns Sünder, jetzt und in der Stunde unseres Todes. Amen.
5: Gegrüßet seist du, Maria, voll der Gnade, der Herr ist mit dir. Du bist gebenedeit unter den Weibern und gebenedeit ist die Frucht deines Leibes, Jesus, den du, Jungfrau, im Tempel wiedergefunden hast.
1: Heilige Maria, Mutter Gottes, bitte für uns Sünder, jetzt und in der Stunde unseres Todes. Amen.
5: Gegrüßet seist du, Maria, voll der Gnade, der Herr ist mit dir.
6: Du bist gebenedeit unter den Weibern, und gebenedeit ist die Frucht deines Leibes, Jesus, den du, Jungfrau, im Tempel wiedergefunden hast.
1: Heilige Maria, Mutter Gottes, bitte für uns Sünder, jetzt und in der Stunde unseres Todes. Amen.
6: Gegrüßet seist du, Maria, voll der Gnade, der Herr ist mit dir. Du bist gebenedeit unter den Weibern, und gebenedeit ist die Frucht deines Leibes, Jesus, den du, Jungfrau, im Tempel wiedergefunden hast.
1: Heilige Maria, Mutter Gottes, bitte für uns Sünder, jetzt und in der Stunde unseres Todes. Amen.
6: Gegrüßet seist du, Maria, voll der Gnade, der Herr ist mit dir. Du bist gebenedeit unter den Weibern, und gebenedeit ist die Frucht deines Leibes, Jesus, den du, Jungfrau, im Tempel wiedergefunden hast.
1: Heilige Maria, Mutter Gottes, bitte für uns Sünder, jetzt und in der Stunde unseres Todes. Amen.
6: Gegrüßet seist du, Maria, voll der Gnade, der Herr ist mit dir. Du bist gebenedeit unter den Weibern, und gebenedeit ist die Frucht deines Leibes, Jesus, den du, Jungfrau, im Tempel wiedergefunden hast.
1: Heilige Maria, Mutter Gottes, bitte für uns Sünder, jetzt und in der Stunde unseres Todes. Amen.
6: Gegrüßet seist du, Maria, voll der Gnade, der Herr ist mit dir. Du bist gebenedeit unter den Weibern, und gebenedeit ist die Frucht deines Leibes, Jesus, den du, Jungfrau, im Tempel wiedergefunden hast.
1: Heilige Maria, Mutter Gottes, bitte für uns Sünder, jetzt und in der Stunde unseres Todes. Amen.
6: Ihr seid dem Vater und dem Sohn und dem Heiligen Geist.
1: Wie es war am Anfang, so auch jetzt und alle Zeit und in Ewigkeit. Amen.
6: O mein Jesus,
1: verzeih uns unsere Sünden, bewahre uns vor dem Feuer der Hölle, führe alle Seelen in den Himmel, besonders jene, die deine Barmherzigkeit am meisten bedürfen.
6: Heiliger Erzengel Michael,
1: verteidige uns im Kampfe gegen die Bosheit und die Nachstellung des Teufels, sei unser Schutz. Gott gebiete ihm, so bitte wir flehentlich. Du aber, Fürst der himmlischen Herrscher, stürze den Satan und die anderen bösen Geister, die zum Verderben der Seelen in der Welt umherschweifen, in der Kraft Gottes hinab in die Hölle. Amen.
7: Gebet zum heiligen Josef für die Kirche. Zu dir, seliger Josef, nehmen wir in der Trübsal unsere Zuflucht. Wir haben deine heilige Braut und ihre Hilfe angerufen. Nun bitten wir auf dich vertrauensvoll um deinen väterlichen Schutz. Um der Liebe willen, die dich mit der unbefleckten Jungfrau und Gottesmutter verbunden hat, um der väterlichen Liebe willen, mit der du das Jesuskind umfangen hast, bitten wir dich wehrlich. Schau gütig herab auf die Kirche, die Jesus Christus durch sein Blut sich erworben hat, und komm unseren Nöten durch deine Macht zu Hilfe. Nimm, o fürsorglicher Beschützer der heiligen Familie, die auserwählten Kinder Jesu Christi unter deine Obhut. Liebreicher Vater, halte fern von uns jede Ansteckung durch Irrtum und Verderbnis. Du starker Beschützer, steh uns vom Himmel aus gnädig bei in unserem Kampf mit der Macht der Finsternis. Wie du einst den Knaben Jesus aus der höchsten Lebensgefahr gerettet hast, so verteidige jetzt die heilige Kirche Gottes wieder alle Nachstellungen ihrer Feinde und gegen jede Widerwärtigkeit. Jeden aus uns nimm unter deinen ständigen Schutz, dass wir nach deinem Beispiel und mit deiner Hilfe heilig leben, fromm sterben und die ewige Seligkeit im Himmel erlangen.
1: Amen.
7: Herr, schenke uns Priester.
1: Herr, schenke uns Priester.
7: Herr, schenke uns heilige Priester.
1: Herr, schenke uns heilige Priester.
7: Herr, schenke uns viele heilige Priester.
1: Herr, schenke uns viele heilige Priester.
7: Herr, schenke uns viele heilige Ordensberufungen.
1: Herr, schenke uns viele heilige Ordensberufungen.
7: Herr, schenke uns katholische Familien.
1: Herr, schenke uns katholische Familien.
7: Heiliger Pius X.
1: Bitte für uns.
7: Im Namen des Vaters und des Sohnes und des Heiligen Geistes. Amen.

Die Wallfahrtspredigten von seiner Exzellenz Erzbischof Marcel Lefebvre vom 24. bis 26. Mai 1975 in Rom. Samstag, den 24. Mai 1975, Predigt in der Erzbasilika des Allerheiligsten Erlösers im Lateran. Im Namen des Vaters und des Sohnes und des Heiligen Geistes. Amen. Meine geliebten Brüder, meine geliebten Pilger. So öffnen wir also unsere Wallfahrt zum heiligen Jahr 1975. Aus zahlreichen Ländern der Welt sind wir hergekommen und sind jetzt hier vereint in dieser Kirche, die die Mutter und Lehrmeisterin von allen Kirchen der Welt ist. Mater et Magistra omnium ecclesiarum urbis et orbis. Mutter und Lehrmeisterin aller Kirchen der Stadt und des Erdkreises. Hier in dieser Kathedrale von Rom hat jener, der von den Pfarrern von Rom zum Bischof von Rom gewählt worden war, von seiner Bischofskirche, von seinem Bischofssitz, von seinem Bischofsstuhl Besitz ergriffen. Weil derjenige, der zum Bischof von Rom gewählt wird, auf diesem Bischofsstuhl der Nachfolger Petri des ersten Bischofs von Rom ist, wird er damit auch der oberste Hirte der gesamten Kirche. Diese Kirche birgt, wie Sie gleich hören werden, sehr schöne Schätze aus der Vergangenheit. Doch bevor ich Ihnen einige Worte über die Anliegen unserer Wallfahrt sage, möchte ich, dass wir zuerst unser Herz, unsere Seele, unseren Geist, unseren Verstand dem Allerheiligsten zuwenden, das sich dort auf dem Seitenaltar befindet. Sie sind allerdings zu zahlreich, als dass wir dort unsere Huldigung, unsere Anbetung, unsere Verehrung, unseren innigsten Danksagungen unserem Herrn Jesus Christus, der in der allerheiligsten Eucharistie gegenwärtig ist, gemeinsam darbringen könnten. Aber an ihn müssen wir zuallererst unseren Dank richten. Ihm dafür danken, dass wir heute in dieser so schönen, so ehrfurchtgebietenden Kirche des heiligen Johannes im Lateran vereint sein können. Sagen wir also unserem Herrn Dank, danken wir seiner allerseligsten Mutter, dass wir auch aus unserem Heimatland bis zu diesen heiligen Städten gelangen konnten, wo unsere Jubiläumswallfahrt durch drei besondere Intentionen gekennzeichnet sein wird. Da ist vor allem das Gebet. Mehr denn je wollen wir beten. Wir brauchen das Gebet. Das Gebet ist das Leben unserer Seele. Es ist der feurige Schwung, den der liebe Gott den geistigen, den vernunftbegabten Geschöpfen, die wir sind, verliehen hat, um uns zu dem zu erheben, der unser Schöpfer, der unser Erlöser ist, zu jenem, dem wir alles verdanken, unserem Herrn Jesus Christus. So soll unsere Wallfahrt ein besonders eindrucksvolles Bekenntnis unseres Glaubens, unseres Gebetes sein, unserer Anbetung, unserer Danksagung, unseres Flehens, unserer Bitte um Erlösung durch die Vergebung unserer Sünden. Wir sind alle Sünder. Wir brauchen solche Wallfahrten, um noch mehr zu beten, um jene um ihr Gebet zu bitten, die so mitreißend gebetet haben, mit solchem Feuereifer, mit solcher Hingabe, mit so großem Glauben. Jene Märtyrer, die hier in dieser Basilika begraben sind und alle jene, deren Bilder dieses Kirchenschiff umrahmen. Denken wir an die vielen Generationen, die vor uns in diesen Heiligtümern gewesen sind und ihren Glauben hier neu belebt haben. Und das wird die zweite Intention unserer Wallfahrt sein. Das Gebet, mit dem wir um die Vermehrung unseres Glaubens bitten. Wie sehr haben wir es notwendig, unseren Glauben neu zu beleben, in dieser Zeit, in der der Atheismus herrscht, in der unser Herr Jesus Christus vergessen wird, in der unser Herr Jesus Christus verborgen wird. Deshalb heißt unsere Wallfahrt Credo, weil uns bewusst ist, dass es inmitten aller Prüfungen, aller Skandale der Welt notwendig ist, zu unserem Herrn Jesus Christus zurückzukehren. Denn er ist die Quelle von allem und jedem. Es gibt nichts außerhalb unseres Herrn Jesus Christus. Er ist unser Gott, unser einziger Gott. Tu solos sanctus, tu solos dominus, tu solos altissimus. Du allein bist der Heilige, du allein der Herr, du allein der Höchste, unser Herr Jesus Christus. So werden auch wir ihn bitten, unseren Glauben wieder neu zu beleben, unseren Glauben zu vermehren. Und wie sollte sich unser Glaube nicht hier bei denen stärken, die die heilige Kirche gegründet haben, bei den Aposteln, die hierher gekommen sind
um als Märtyrer ihr Blut zu vergießen? Gerade hier werden wir vor allem an den heiligen Johannes denken, der so viel für die heilige Kirche gelitten hat. Er, der uns über die Liebe Gottes so viel gesagt hat, er, der von dieser Liebe zu Gott, zu unserem Herrn Jesus Christus erfüllt war. Wie überzeugend spricht er darüber in seinem Evangelium, in seinen Briefen. Bitten wir heute den heiligen Johannes um diese besondere Gnade, an die Liebe unseres Herrn Jesus Christus zu glauben, an die Liebe Gottes zu glauben. Wir sind nichts anderes als die Auswirkung, die Folge, die Bezeugung der Liebe Gottes zu seinen Geschöpfen. Er hat uns erschaffen, er hat uns erlöst, er hat für uns sein Blut hingegeben. So kommen wir heute, um den lieben Gott zu bitten, dass er uns helfe, mit mehr Hingabe, mit mehr Überzeugung zu beten und zu glauben und mehr Buße zu tun. Vergessen wir nicht, dass wir Sünder sind, vergessen wir nicht, dass wir es notwendig haben, Buße zu tun. Und sie tun es ja auch, schon allein durch die Tatsache, dass sie von weit her kommen, dass viele von ihnen vielleicht die Nacht nicht geschlafen haben. Wir werden jetzt bei unserer Wallfahrt folgende Stationen machen. Heute zu St. Johannes vom Lateran, zu Groß St. Marien und zu Santa Croce in Gerusalemme, morgen zu St. Peter und zu St. Sebastian und übermorgen zu St. Paul vor den Mauern und zu St. Laurentius vor den Mauern. Wir machen diese Wallfahrt durchdrungen vom Heiligen Geist, der die Seelen dieser Apostel beseelt hat. Wir werden alle jene, deren Reliquien wir begegnen, bitten, uns den Heiligen Geist zu erflehen, den Geist Jesu, der in unserer Seele wohnen soll. Und wir werden Buße tun, um die Sünden zu sühnen, alle Sünden der Welt. Wie viele Opfer, wie viel Verlassenheit hat unser Herr auf sich genommen, er, der sein Leben für die ganze Menschheit hingegeben hat. Und wie viele Seelen folgen wirklich unserem Herrn? Wie viele sind es im Vergleich zur gesamten Menschheit? Darum wollen wir durch unsere Wallfahrt für uns einen missionarischen Geist erbitten. Wir müssen von Rom als Missionäre heimkehren. Von hier aus sind alle Boten unseres Herrn ausgezogen, jene, die im Lauf der Jahrhunderte von allen obersten Hirten ausgesandt wurden, um der Welt das Evangelium zu verkünden. Auch wir sollen zu den Nachkommen dieser Apostel gehören, die die Welt durcheilen, um das Evangelium zu bringen, um das Heil unseres Herrn zu bringen. So soll unsere Wallfahrt sein. Das wollte ich Ihnen sagen und ich eröffne sie hiermit feierlich. Wir werden das Credo, das Vaterunser, das Ave Maria und das Gloria singen und mit allen Intentionen beten und besonders mit den Intentionen des obersten Hirten. Das verlangen alle Jubiläen. Diese Jubiläen, die alle 25 Jahre abgehalten werden und jetzt schon eine Tradition der Kirche geworden sind. Erinnern Sie sich des letzten Jubiläums im Jahr 1950, Papst Pius XII. Seligen Angedenkens, hat am 1. November des heiligen Jahres 1950 das Dogma der leiblichen Aufnahme der allerseligsten Jungfrau Maria in den Himmel verkündet. Ich war anwesend, als der Papst die feierlichen Worte sprach, mit denen die leibliche Aufnahme der allerseligsten Jungfrau Maria in den Himmel für immer definiert wurde. Es war ein außerordentliches, ein unvergessliches Fest. Seither wird es offiziell von allen Katholiken anerkannt, dass die allerseligste Jungfrau Maria jene Gnade, jenes außerordentliche Privileg besitzt, mit ihrem Leib in den Himmel aufgenommen und uns vorangegangen zu sein. Hoffen wir, dass wir eines Tages bei ihr im Himmel sein werden. Deshalb werden wir unsere Gedanken, unser Herz zur allerseligsten Jungfrau Maria erheben. Sie ist unsere Mutter, sie ist überall in der römischen Kirche zu finden. In einigen Minuten werden wir uns im verehrungswürdigsten Heiligtum der Mutter Gottes niederknien, im ältesten Heiligtum, das zu Ehren der allerseligsten Jungfrau Maria erbaut worden ist, in Groß St. Marien. Wir werden sie bitten, uns zu heiligen, uns den Heiligen Geist mitzuteilen, der sie ganz erfüllt, damit wir wahrhaft Kinder unseres Herrn Jesus Christus seien. Im Namen des Vaters und des Sohnes und des Heiligen Geistes. Amen. Ansprache in der Basilika Groß St. Marien. Meine geliebten Brüder, wir haben das heilige Messopfer im schönsten, im ältesten,
im verehrungswürdigsten Heiligtum der allerseligsten Jungfrau Maria gefeiert. Generationen auf Generationen sind hierher gekommen, um sie zu lobpreisen. Man findet hier in diesem Heiligtum auch sehr viele verehrungswürdige Gegenstände. Bitten wir die allerseligste Jungfrau Maria inständig, uns zu segnen, uns mit ihrem Geist zu erfüllen, mit ihrer Liebe zu unserem Herrn Jesus Christus, ihrem göttlichen Sohn, damit wir wahrhaft seine Kinder, seine Söhne werden. Sie wissen vielleicht, dass sich in der Kapelle gegenüber dem Sakramentsaltar, das zumindest nach Meinung der Historiker älteste bekannte Bildnis der allerseligsten Jungfrau Maria befindet. Es soll vom heiligen Lukas gemalt sein. Sicher werden Sie dieses so alte Bildnis der allerseligsten Jungfrau besonders verehren. In der Sakramentskapelle befindet sich auch das Grab des heiligen Pius V., ein sehr schönes Bild, das die letzte Kommunion des heiligen Hieronymus darstellt. Da, wo wir jetzt sind, in dieser Confessio, befinden sich auch Reliquien der Krippe unseres Herrn Jesus Christus. So viele außerordentliche Heiligtümer findet man hier. Das gesamte Gold für die Plafonkassetten, die, wie Sie sehen, das Kirchenschiff beherrschen, haben die Könige von Spanien der allerseligsten Jungfrau Maria gespendet. Das erste Gold, das aus Südamerika gekommen ist, wurde diesem Heiligtum der allerseligsten Jungfrau Maria geweiht. Und damit die große Verehrung Spaniens für die allerseligste Jungfrau Maria bekundet. Verehren auch wir die allerseligste Jungfrau Maria aus ganzem Herzen. Wir werden dann unsere Wallfahrt fortsetzen und zum Kreuz unseres Herrn Jesus Christus in die Basilika Santa Croce in Gerusalemme pilgern. Sonntag, den 25. Mai 1975. Predigt beim Pontifikalamt in den Ruinen der Maxentiusbasilika. Im Namen des Vaters und des Sohnes und des Heiligen Geistes. Amen. Meine geliebten Brüder, wenn es einen Tag gibt, an dem die Kirche ihren Glauben bekräftigt, so ist es gewiss der Tag der allerheiligsten Dreifaltigkeit. In dem Brevier, das der Priester früher am Morgen dieses Tages zu beten hatte, hatte er den Psalmen der Prim, das Symbolum des heiligen Athanasius anzufügen, das Glaubensbekenntnis, das klar und ruhig, aber vollendet bekräftigt, was wir hinsichtlich der allerheiligsten Dreifaltigkeit und der Gottheit und Menschheit unseres Herrn Jesus Christus glauben müssen. Es lässt sich ja tatsächlich unser gesamter Glaube in unserem Glauben an die allerheiligste Dreifaltigkeit und an unseren Herrn Jesus Christus, den menschgewordenen Gott, zusammenfassen. Unser gesamtes Credo, alles, was wir in wenigen Augenblicken singen werden, ist ja in gewisser Weise auf die Person unseres Herrn Jesus Christus ausgerichtet, auf denjenigen, der unser Gott, unser Heiland ist. Er ist es, durch den wir in den Himmel kommen. Er ist die Türe des Schafstalls. Er ist der Weg, die Wahrheit und das Leben. Es ist kein anderer Name in dieser Welt, durch den wir gerettet werden können. All das sagt uns das Evangelium. Darum müssen wir in diesen Zeiten, in denen unser Glaube von überall her angegriffen wird, an diesem Glauben unerschütterlich festhalten und dürfen es niemals hinnehmen, dass auf irgendeinen Kompromiss hinsichtlich der Bekräftigung unseres Glaubens eingegangen wird. Ich glaube, gerade das ist das Drama, das wir seit 10, ja 15 Jahren erleben. Dieses Drama, das wir erleben, diese Tragödie, die wir durchmachen, besteht darin, dass unser Glaube nicht mehr mit Bestimmtheit bekräftigt wird und dass man durch einen falschen Ökumenismus in gewisser Weise dahin gelangt, alle Religionen auf die gleiche Stufe zu stellen, allen Religionen zu dem zu verhelfen, was man gemeines Recht nennt. Das steht aber in vollem Widerspruch zur Wahrheit der Kirche. Wir glauben, dass unser Herr Jesus Christus unser Gott, unser Heiland, unser Erlöser ist. Wir glauben, dass die katholische Kirche allein die Wahrheit besitzt. Und daraus ziehen wir die Konsequenzen für unser persönliches Leben, indem wir die Religion in Ehren halten, die unser Herr Jesus Christus gestiftet hat. Denn auch wenn die anderen Religionen die Möglichkeit anderer Glaubensvorstellungen, anderer religiöser Gruppen zugestehen, können wir das nicht tun. Warum gestehen die anderen das zu? Weil diese Religionen von Menschen gegründet worden sind und nicht von Gott.
Unsere heilige und innigst geliebte Religion aber ist von Gott selbst, von unserem Herrn Jesus Christus gestiftet worden. Er ist es, der uns das heilige Messopfer geschenkt hat. Er ist für uns am Kreuz gestorben. Er wollte gewissermaßen schon am Tag des Abendmahls das vorwegnehmen, was sich am Kreuz erfüllen sollte, indem er uns aufgefordert hat, das alle Tage bis zum Ende der Zeiten fortzusetzen. Und so hat er alle zu Priestern gemacht, die er zur eucharistischen Konsekration ermächtigt hat. Er hat das nach seinem eigenen, seinem göttlichen Willen getan, denn unser Herr Jesus Christus ist Gott. Er hat uns also dieses Opfer der Messe geschenkt, an dem wir absolut festhalten, dass unser Leben, unsere Hoffnung, unser Heil ist. Man kann es nicht umändern, dieses Opfer von Calvario, das Opfer des letzten Abendmahls, denn beim Abendmahl hat ein Opfer stattgefunden. Wir können es nicht in ein einfaches Gedächtnismahl, ein einfaches Erinnerungsmahl umändern. Das ist unmöglich. Das würde bedeuten, dass wir unsere gesamte Religion zerstören, das zerstören, was unser Herr uns als Kostbarstes auf dieser Erde geschenkt hat. Es ist sein makelloser, sein göttlicher Schatz, den er in die Hände seiner Kirche gelegt hat, die er zu einer priesterlichen Kirche gemacht hat. Die Kirche ist ihrem Wesen nach priesterlich. Weil sie priesterlich ist, bringt sie das Erlösungsopfer dar, das unser Herr auf Calvaria vollzogen hat. Sie erneuert es auf unseren Altären. Den wahren Katholiken, den wahren Gläubigen unseres Herrn Jesus Christus rührt alles, was von unserem Herrn Jesus Christus selbst gestiftet ist, an sein Herzinnerstes, an das Innerste seines Lebens, und er hegt es wie seinen Augapfel. Und wenn es nun so weit kommt, dass man sozusagen vom Innersten her das zerstört, was unser Herr Jesus Christus als Quelle des Lebens, als Quelle der Gnade geschenkt hat, dann leiden wir, leiden unsagbar und bestehen absolut darauf, dass diese Quelle, dieser Brunnen des Lebens, des ewigen Lebens, der Gnade, uns unversehrt erhalten bleibt. Wenn das für das heilige Messopfer zutrifft, trifft es auch für die Sakramente zu. Man kann die Sakramente nicht tiefgreifend verändern, ohne sie zu zerstören, ohne Gefahr zu laufen, sie ungültig zu machen und damit die Gnade, das übernatürliche Leben, das ewige Leben, das sie für uns bringen, versiegen zu lassen. Unser Herr Jesus Christus selbst hat die Sakramente eingesetzt, nicht wir. Wir sind nicht Herr über die Sakramente. Selbst der Papst kann die Sakramente nicht verändern. Allerdings kann er den Ritus ändern, er kann alles ändern, was an den Sakramenten nicht für sie wesentlich ist. Aber niemals kann ein Papst das Wesen des Sakraments verändern. Das Wesen des Sakraments, das von unserem Herrn Jesus Christus eingesetzt ist. Unser Herr Jesus Christus wollte unsere heilige Religion selbst stiften, uns Weisungen geben, was wir zu tun haben. Er hat uns durch das heilige Messopfer in der allerheiligsten Eucharistie sich selbst gegeben. Was können wir uns noch mehr wünschen? Welche Religion kann behaupten, etwas derartiges zu besitzen? Und warum? Weil unsere Religion die einzige wahre Religion ist, die Religion der katholischen Kirche. Das ist von grundlegender Bedeutung, grundlegend für unser Verhalten, grundlegend für unsere Religion, grundlegend auch für unser Verhalten gegenüber den Menschen, die nicht an unsere heilige Religion glauben. Das ist sehr wichtig, weil wir gerade gegenüber denen, die nicht glauben, die nicht unseren Glauben haben, eine unendlich große Nächstenliebe, die wahre Nächstenliebe haben müssen. Wir dürfen sie nicht täuschen, indem wir ihnen sagen, eure Religion ist ebenso gut wie unsere. Das wäre eine Lüge, das wäre Egoismus, das wäre nicht die wahre Nächstenliebe. Wenn wir bedenken, dass uns mit dieser Religion ein großer Reichtum geschenkt worden ist, müssen wir den Wunsch haben, ihn den anderen mitzuteilen, diesen Reichtum zu verschenken. Wir dürfen den anderen nicht sagen, aber ihr habt doch schon alles, was ihr braucht. Es ist unnötig, zu uns zu kommen. Ihr habt eine Religion, die so gut ist wie die unsere. Sie sehen, wie überaus wichtig das ist, denn jener falsche Ökumenismus lehrt, dass alle Religionen Heilswerte besitzen. Das ist aber falsch. Nur die katholische Religion, nur der mystische Leib Christi hat Heilswerte. Ohne Jesus kann man nicht gerettet werden. Ohne die Gnade kann man nicht gerettet werden.
Qui crediderit salvus erit, qui vero non crediderit condemnabitur. So sagt unser Herr. Wer glaubt, der wird selig werden, wer aber nicht glaubt, der wird verdammt werden. Wir müssen an unseren Herrn Jesus Christus glauben, um gerettet zu werden. Qui credit in me, habet vitam aeternam. Wer an mich glaubt, hat das ewige Leben. Wer meinen Geboten gehorcht, wird das ewige Leben haben. Wer mein Fleisch isst und mein Blut trinkt, der hat das ewige Leben. Qui manducat meam carnem, et bibit meam sanguinem, habet vitam aeternam. Das hat unser Herr gelehrt. Folglich müssen wir den dringenden Wunsch haben, den heißen Wunsch, diesen Glauben mitzuteilen. Und gerade das hat den Missionsgeist der Kirche ausgemacht. Wenn wir die Kraft unseres Glaubens, die Festigkeit unseres Glaubens schmälern, dann wird auch der Missionsgeist der ganzen Kirche geschmälert, weil es dann nicht mehr nötig ist, die Meere zu durchqueren, über die Ozeane zu fahren, um das Evangelium zu predigen. Wozu auch? Lassen wir dann doch allen Menschen ihre Religion, wenn diese Religion sie rettet. Wir müssen also an unserem Glauben festhalten, auf ihm bestehen, ihn bekräftigen. Wir dürfen jenen falschen Ökumenismus, der aus allen Religionen Schwesterreligionen des Christentums macht, nicht hinnehmen. Wir sind nicht Schwestern des Christentums. Es ist, glaube ich, sehr wichtig, das zu betonen, denn eben jener falsche Ökumenismus hat auf dem Konzil und nach dem Konzil zu viel Einfluss gehabt. Und das ist der Grund dafür, dass die Seminare leer stehen. Warum haben sich die Seminare geleert? Warum gibt es keine Berufungen zu den Missionsorden mehr? Eben deshalb, weil die jungen Leute nicht mehr das Bedürfnis haben, der ganzen Welt die Wahrheit mitzuteilen. Sie verspüren nicht mehr das Bedürfnis, sich ganz und gar unserem Herrn Jesus Christus hinzugeben, weil unser Herr Jesus Christus die einzige Wahrheit, der einzige Weg, das einzige Leben ist. Was die jungen Menschen beseelt, das Evangelium zu predigen, ist ihr Wissen, dass sie die Wahrheit besitzen. Wenn die Berufungen versiegen, geschieht das aufgrund jenes falschen Ökumenismus. Und wie sehr leiden wir, wenn wir daran denken, dass man in gewissen Ländern von eucharistischer Gastfreundschaft, von Interkommunion spricht, als könnte man den Leib und das Blut unseres Herrn Jesus Christus jenen reichen, die an den Leib und das Blut unseres Herrn Jesus Christus nicht glauben und daher auch die allerheiligste Eucharistie nicht anbeten, weil sie nicht daran glauben. Man kann den Leib und das Blut unseres Herrn Jesus Christus nicht ohne Sakrileg, ohne Blasphemie jemanden reichen, der die wahre Gegenwart unseres Herrn Jesus Christus in der allerheiligsten Eucharistie leugnet. Wir müssen hier einen festen, unerschütterlichen Glauben haben, der auf keinen Kompromiss eingeht. So lautet die Tradition der Kirche. So hielten es auch die Märtyrer, die hier überall in den Basiliken und Kirchen begraben sind, die hier auf dem Augustusforum gelitten haben, die 3 Jahrhunderte lang inmitten der Heiden lebten und verfolgt wurden, sobald bekannt wurde, dass sie Christen sind. Man warf sie in die Gefängnisse. Denken Sie an den mamertinischen Kerker, der nur wenige Schritte von hier entfernt ist. Petrus und Paulus wurden wegen ihres Glaubens ins Gefängnis geworfen, wurden in Ketten gelegt. Und wir sollten Angst haben, unseren Glauben zu bekräftigen? Wir wären dann nicht die wahren Nachkommen der Märtyrer, die wahren Nachkommen der Christen, die ihr Blut für unseren Herrn Jesus Christus und um ihren Glauben zu bekennen, dahingegeben haben. Auch sie hätten sagen können, wenn alle Religionen den gleichen Wert haben, was kann es ausmachen, wenn ich etwas Weihrauch vor ein Götterbild streue? Aber lieber wollten sie sterben. Lieber wollten sie sich den wilden Tieren im Circus Maximus vorwerfen lassen, der hier ganz in der Nähe ist. So viele, viele Märtyrer ließen sich lieber den wilden Tieren vorwerfen, als den heidnischen Göttern Weihrauch zu opfern. So soll unsere Anwesenheit hier in Rom für uns alle eine Gelegenheit sein, unseren Glauben zu festigen, um, wenn nötig, den Geist eines Märtyrers zu haben, den Geist eines Zeugen zu haben, der Märtyrer ist, eines Zeugen für unseren Herrn Jesus Christus, eines Zeugen für die Kirche. Das wünsche ich für Sie, meine lieben Brüder, und in diesem Punkt müssen wir fest sein, was auch immer geschehen mag. Niemals dürfen wir bereit sein, unseren Glauben zu verkürzen, und wenn es unglücklicherweise geschehen sollte, dass diejenigen, die unseren Glauben zu verteidigen haben,
uns auffordern sollten, ihn zu verkürzen und abzuschwächen, dann müssen wir Nein sagen. Wie der heilige Paulus sagt, sed licet nos, aut angelus de celo evangelizet vobis praeterquam, quod evangelizavimus vobis anathema sit. Aut angelus de celo evangelizet vobis praeterquam, quod evangelizavimus vobis anathema sit.

jeden aufrechtzuerhalten. Für sie, für ihre Kinder, für die künftigen Generationen. Damit auf dem Weg zum Himmel noch viele Pilger gehen. Damit der Weg zum Himmel gedrängt voll ist von Menschenmengen, die zum Himmel aufsteigen und nicht leer und verlassen. Und dafür der Weg zur Hölle voll von Volk, das nicht an unseren Herrn Jesus Christus geglaubt hat, das unseren Herrn Jesus Christus abgelehnt hat. Wir müssen das immer vor Augen haben, denn unser Herr hat gesagt, wenn wir nicht glauben, werden wir verdammt werden. Bitten wir auch die allerseligste Jungfrau Maria, die so gütig und so stark im Glauben ist, dass sie uns zu ihrem starken Glauben verhelfe. Bitten wir sie, unsere Mutter zu sein. Bitten wir sie, dass sie uns auf dem Weg zum ewigen Leben an der Hand nehme und uns führe, um uns alle Fallstricke und alle Hindernisse vermeiden zu lassen, die uns daran hindern können, uns eines Tages mit ihr im Himmel zu vereinigen, wie wir heute in dieser ewigen Stadt mit ihr vereint sind. Im Namen des Vaters und des Sohnes und des Heiligen Geistes. Amen. Ansprache in der Peterskirche am Grab des heiligen Papstes Pius X. Es ist untersagt, in der Basilika von St. Peter ein Mikrofon zu verwenden. Ich glaube also, dass mich viele von Ihnen nicht hören werden. Zu denen aber, die mich hören, sage ich, wir dürfen nicht vergessen, dass wir in der Basilika des heiligen Petrus sind, die das großartigste Zeugnis der Apostolizität unserer Kirche ist. Derjenige, der das Grab seiner Eltern, seiner Vorfahren besitzt, ist der wahre Nachfolger in der Familie. Und wir besitzen in dieser Basilika die meisten Gräber von Päpsten, vom heiligen Petrus bis zu Johannes dem 23. Wir haben daher hier einen unwiderleglichen apostolischen Beweis dafür, dass unsere Kirche die wahre ist. Wir müssen uns also dessen bewusst sein und dem lieben Gott dafür danken. Ansprache in der Basilika des heiligen Sebastian. Ich möchte Ihnen ein paar Worte über den Ort, an dem wir uns jetzt befinden, und über die Katakomben sagen. Sie wissen vielleicht, dass das Wort Katakomben vom ursprünglichen Ortsnamen des Ortes kommt, an dem wir jetzt sind, nämlich an der Senkung bei der Via Appia Antica, beim Denkmal der Cecilia Metella. Und darum haben diese Gegenden den Namen Katakomben erhalten. Warum haben sich die Christen in den Katakomben begraben lassen? Man hat die Tatsache, dass sich die Christen in gewissen Zeiten der Verfolgung in den Katakomben verborgen haben und dass sie deshalb dort begraben wurden, vielleicht nicht ganz richtig gedeutet. Denn das war nicht der einzige Grund. Die Via Appia Antica, auf der sie jetzt gegangen sind, war von Gräbern reicher Römer gesäumt, die nach ihrer Bekehrung zum Christentum ihre Grabstätten und den Besitz, den sie hatten, den Christen gegeben haben, so dass die Christen sich neben den Nachkommen dieser reichen Freunde begraben lassen konnten. Deshalb gibt es zahlreiche Katakomben und zahlreiche Friedhöfe in diesem Gebiet, zum Beispiel die Katakomben des heiligen Calixtus, die links von uns gegen Norden liegen. Die Strecke dieser Grabstätten ist an die 40 Kilometer lang und viele von diesen sind noch nie erforscht worden. Hier sind also Tausende und Tausende von Christen begraben. Seit für die Christenheit der Friede gekommen war, ehrte man die Orte, wo sich die Leiber der wichtigsten Persönlichkeiten befanden, wie etwa der Leib der heiligen Cäcilia, die sich zuerst in den Katakomben befunden hatte, aber dann in die Kirche der heiligen Cäcilia in Trastevere überführt wurde. Und so wurden viele Leiber von Märtyrern später von den Katakomben in die Kirchen überführt, die gebaut wurden, um fortan ihre sterblichen Reste zu beherbergen. Darum ist der Anblick dieser Gedenkstätten so bewegend für uns, weil hier doch eine große Zahl der ersten Christen von Rom begraben wurde. Hier war es, wo sich die ergreifenden Begräbniszeremonien abgespielt haben, und man sieht auf den Marmortafeln, die die Gräber bedecken, wirklich eindrucksvolle, außerordentliche Inschriften, die von großer Frömmigkeit und großem Glauben Zeugnis geben. Man sieht oft das Bild des Fisches eingraviert. Sie wissen, dass der Fisch das Zeichen für Christus ist. Der Fisch heißt auf Griechisch Ichthys, und das sind auch die Anfangsbuchstaben der fünf Worte Jesus Christos Theou Hios Soter, Jesus Christus, Gottes Sohn, Retter. Betreten wir also diese ersten Friedhöfe der ersten Christen.

Es wird uns sicher am Herzen liegen, diese Christen, alle diese Märtyrer, die in diesen Katakomben begraben wurden, zu bitten, auch uns zu ihrem Glauben, zu ihrer Hingabe zu verhelfen, damit auch wir fortfahren, die Kirche aufzubauen, das, was wir in ihrer Nachfolge noch aufzubauen haben. Und dann werden wir unsere Gebete in der 5. von den 7 Basiliken, die wir besuchen, fortsetzen. Ansprache in der Basilika St. Paul vor den Mauern. Sammeln wir uns einige Minuten vor dem Grab des heiligen Apostels Paulus. Wir müssen heute dem lieben Gott danken, dass wir hier vor diesem Grab vereint sind, das den Eifer aller Christen, die hierher gekommen sind, entfacht hat und auch den Eifer jener, die diese prächtige Basilika erbaut haben. Wie Sie wissen, war der heilige Paulus römischer Bürger und konnte daher nicht wie der heilige Petrus gekreuzigt werden, sondern wurde enthauptet. Die Stelle des Martyriums des heiligen Paulus ist ganz nahe von hier bei San Paolo alle Tre Fontane. Der Ort heißt St. Paulus zu den drei Quellen, weil nach der Überlieferung sein abgeschlagenes Haupt noch dreimal am Boden aufgeschlagen ist und an den drei Stellen, wo es die Erde berührt hat, drei Quellen entsprungen sind. Bitten wir den heiligen Paulus, dass er uns zu seinem Eifer verhelfe, zu seiner Hingabe, zu seinem Glauben an unseren Herrn Jesus Christus, an die Erlösung, an das heilige Messopfer, an die Sakramente. Und bitten wir ihn auch, dass wir bereit sind, wenn es notwendig ist, unser Blut zu vergießen, um unseren Glauben zu verteidigen. Montag, den 26. Mai 1975. Abschlusspredigt in der Basilika des heiligen Laurentius vor den Mauern. Im Namen des Vaters und des Sohnes und des Heiligen Geistes. Amen. Meine geliebten Pilger, unsere Wallfahrt findet in dieser Basilika des heiligen Laurentius ihren Abschluss, in der die Leiber des heiligen Stephanus und des heiligen Laurentius begraben sind, zweier Märtyrer, die uns ein großartiges Beispiel des Glaubens gegeben haben. Der heilige Stephanus erlitt wie unser Herr durch seine Verfolger den Märtyrertod, durch jene, die sowohl unseren Herrn als den heiligen Stephanus hätten anerkennen müssen, die ihre Lehre hätten befolgen müssen. Der heilige Laurentius erlitt den Märtyrertod, weil er auf eine so nachdrückliche Art öffentlich seine Losgelöstheit von den Gütern dieser Welt gezeigt hatte. Der heilige Laurentius hatte vor den Großen dieser Welt, die diese Erde Roms bevölkerten, sein ganzes Hab und Gut an die Armen verteilt. Und weil das in den Augen jener, die den Reichtum so hoch schätzten, eine verwerfliche Tat war, musste er den Märtyrertod erleiden. So müssen auch wir trotz aller Prüfungen, trotz aller Schwierigkeiten, denen wir begegnen könnten, an unserem Glauben festhalten. Während dieser Wallfahrt mit unserem lieben Seminar von Econ, mit Ihnen allen, die Sie als Pilger aus den verschiedenen Erdteilen, aus den verschiedenen Ländern der Welt gekommen sind, haben wir auf die denkbar deutlichste Weise unsere Verbundenheit mit dem ewigen Rom zum Ausdruck gebracht und ebenso unsere Verehrung für den heiligen Petrus, für den heiligen Paulus, für alle Märtyrer dieser römischen Erde, für alle, deren Namen wir im römischen Kanon lesen, der uns alle diese Erinnerungen an Rom vor Augen führt, dem wir bis ins Tiefste unseres Herzens verbunden sind. Diese Erde, die wir betreten haben, ist eine heilige Erde, eine gesegnete Erde, eine Erde, der wir bis zu unserem letzten Atemzug verbunden sein müssen, eine Erde, die der Weg zum Paradies ist. Haben Sie das nicht während dieser Wallfahrt, während des Besuchens der Basilika gespürt, meine lieben Pilger? Wir haben gestern in St. Peter und in der Basilika des heiligen Sebastian und vorgestern in der Basilika des heiligen Johannes im Lateran, in Groß St. Marien und in der Basilika Santa Croce in Gerusalemme in gewissem Sinn für Stunden die Ewigkeit erlebt. Diese Erinnerungsstätten sind so sehr mit den Seligen des Himmels verbunden, dass man im Himmel sicher oft an Rom denken muss. Man kann sich den Himmel nicht ohne Rom vorstellen, wo es so viele Märtyrer gegeben hat, so viele Heilige, so viel himmlischen Segen, der von dort erteilt wurde, so viele gespendete Sakramente, so viele heilige Messopfer, die in all diesen Kapellen, in allen diesen Kirchen gefeiert wurden. Das göttliche Leben wird in dieser ewigen Stadt auf wahrhaft außerordentliche Weise ausgegossen. Aber müssen wir nicht leider auch, bevor wir heimkehren, einen Blick auf das Elend unserer Zeit werfen, auf das Elend unserer heiligen katholischen und römischen Kirche?
Wir sind dazu absolut verpflichtet. Wir können da nicht unsere Augen verschließen. Gerade weil wir so an unserer Kirche hängen, sind wir hierher gekommen, weil wir das zum Ausdruck bringen wollten, weil wir das trotz der Anstrengungen, trotz der Ausgaben, trotz der Schwierigkeiten bekennen wollten. Wir wollten unseren Glauben bekennen angesichts der Gottlosigkeit, angesichts der Gotteslästerungen, die sich überall breit machen. Müssen wir das nicht leider bestätigen? Sakrilegien, die durch Personen, durch Organisationen geschehen, von denen wir ganz im Gegenteil die Bekräftigung unseres Glaubens, die Segnungen des Glaubens, den wir bekennen, erwarten müssten? Wir können nicht umhin festzustellen, wie es ja auch die Verantwortlichen jener Ämter, jener Kongregationen feststellen, dass sich die Kirche in einer tragischen, in einer dramatischen Situation befindet, dass sie eine Krise erleidet, wie sie eine solche während ihrer ganzen Geschichte noch nie erlebt hat. Und doch scheint man trotz dieser Feststellung nicht wieder zum Weg der Tradition zurückzukehren zu wollen, zu diesem Weg, der für uns ein so sicherer ist und auf den uns alle diese Basiliken gewissermaßen mit lauter Stimme hinweisen. Diese Steine könnten uns sagen, was Tradition ist. Sie könnten es uns sagen, weil sie in diesen Basiliken Generationen vorüberziehen sahen, die das taten, was auch wir gerade getan haben, nichts anderes. Und gerade damit sind diese Generationen in das ewige Leben, in den Himmel aufgestiegen. Wir verlangen nichts als das, wir tun dürfen, was unsere Vorfahren getan haben. Es ist etwas so Einfaches, so Schönes, so Heiligendes, so Wunderbares, was wir von denen erflehen, die in der Kirche die Verantwortlichen sind, nämlich dass sie in der Kirche das Leben fortbestehen lassen, das Leben durch das heilige Messopfer, das Leben durch die Sakramente, das Leben durch die Bekräftigung des Credo, durch den Kampf gegen die Häresien, dass sie das Leben fortbestehen lassen durch den Kampf gegen die Irrtümer, durch den Kampf gegen alle jene, die dieses Leben, das für uns alles bedeutet und das unser ewiges Leben sein wird, aus unserem Herzen reißen wollen. Wir flehen sie an, um Gottes Willen helfen sie uns, schützen sie uns, schützen sie unser ewiges Leben, schützen sie unser Leben der Gnade. Deswegen haben sie doch Priester, Bischöfe, Kardinäle geschaffen. So werden wir also den lieben Gott von ganzem Herzen anflehen, diese Menschen, die für das Leben der Kirche verantwortlich sind, zu erleuchten, zu inspirieren, damit ihr Glaube immer größer, immer stärker wird und sie endlich das Zeichen zum Kampf für die Wahrheit geben gegen alle jene, die die Kirche zerstören wollen. Unser heiliger Vater, der Papst, hat selbst erklärt, es gibt Fermente der Selbstzerstörung in der Kirche. Und so fragen wir, wo sind diese Fermente der Selbstzerstörung in der Kirche? Sie sind also in der Kirche, im Inneren der Kirche. Auch das müssen wir leider feststellen. Wir werden jetzt heimkehren und wir werden wieder mit jenen Schwierigkeiten, mit jenen Ärgernissen zu kämpfen haben. Darum halten wir an unserem Glauben fest. Geloben wir vor dem heiligen Stephanus und dem heiligen Laurentius, niemals unseren Glauben aufzugeben, niemals unseren Katechismus aufzugeben, der uns unseren Glauben gelehrt hat, niemals das heilige Messopfer aufzugeben, niemals unsere Sakramente aufzugeben und von ganzem Herzen an ihnen zu hängen, niemals uns von der allerseligsten Jungfrau Maria, niemals vom Kreuz zu trennen. Möge das Kreuz unseres Herrn Jesus Christus unser Vorbild sein, unser Banner, unser ganzes Credo. Durch das Kreuz wollte Jesus die Welt retten, durch das Kreuz werden wir gerettet werden. Das sollten wir in diesen schönen Tagen der Wallfahrt erlernt haben. Ich beglückwünsche Sie, dass Sie trotz der Schwierigkeiten, trotz der Mühen so zahlreich gekommen sind, für eine so kurze Zeit. Es müssen sich ja schon manche von Ihnen darauf vorbereiten, die Verkehrsmittel zu erreichen, die Sie wieder nach Hause bringen werden. Ich hoffe, dass Sie alle eine unvergessliche Erinnerung an Ihre Wallfahrt bewahren werden. Wie sehr bitte ich den lieben Gott, Sie zu segnen, Ihre Familie, Ihr Heim, alle jene, die Sie lieben, die Sie in Ihrem Herzen tragen. Das wird mein letzter Segen sein, bevor ich Sie entlasse. Und ich bitte Sie, und weiß ja, dass Sie es tun werden, beten Sie für unsere geliebten Seminaristen, für Sie, die in diesen Wirren, in diesem Kampf leben müssen und die sich trotzdem auf das Priestertum vorbereiten, auf das wahre Priestertum, auf jenes, das unser Herr Jesus Christus begründen wollte,
jenes Priestertum, das für unsere Kirche unentbehrlich ist. Was würden wir ohne Priester machen? Eine Kirche ohne Priester, ist das denkbar? Wir brauchen Priester, heiligmäßige Priester. Sie machen das Rückgrat der Kirche aus. Beten Sie also für diese jungen Bewerber um das Priestertum, damit sie wahrhaft begreifen, was ihre Berufung bedeutet und dass sie trotz der Schwierigkeiten, der Prüfungen, der Hindernisse auf den Altar zugehen, auf den Altar des Opfers, das sie darbringen werden und mit dem sie sich ihr ganzes Leben lang vereinigen werden, vor dem sie unserem Herrn geloben werden, ihm für ihr ganzes Leben verbunden zu bleiben, um den Gläubigen wahrhaft den Leib und das Blut Jesu zu geben. Das ist das Schönste, was ein Priester tun kann. Der Priester ist geschaffen, um das heilige Messopfer darzubringen. Und Jesus, das Opferlamm, das sich zu unserer Erlösung geopfert hat, den Gläubigen zu geben. Was kann der Priester Schöneres, Heiligeres, Erhabeneres, Göttlicheres geben als die allerheiligste Eucharistie? Deshalb haben sie sich gerade vorhin mit Andacht und mit großer Frömmigkeit niedergekniet, um den Leib und das Blut Jesu zu empfangen. Wie schön ist das! Es sind Erinnerungen, die ihr ganzes Leben lang in ihrem Herzen bleiben werden. Und eines Tages, so hoffen wir und bitten den lieben Gott darum, werden wir alle ohne Ausnahme mit Jesus und Maria für die Ewigkeit vereint sein. Im Namen des Vaters und des Sohnes und des Heiligen Geistes. Amen.